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Hier die aktuellen Meldungen von den Straßen bei uns in der Region. Fahr auf der A93 Regensburg in Richtung Weiden vorsichtig. Zwischen den Anschlussstellen Regenstauf und Brunholz.

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1: Ich bin Hendrik Daum. Nach dem mutmaßlichen Brandanschlag auf die Bahnstrecke zwischen Düsseldorf und Köln läuft der Bahnverkehr seit dem Abend dort wieder. Die wichtige Verbindung wurde vermutlich durch einen vorsätzlichen Akt lahmgelegt. Im Internet ist ein Bekennerschreiben einer linksextremen Gruppe aufgetaucht. Sie schreiben darin, dass sie Brandsätze in Kabelschächten deponiert und gezündet hätten. Der Staatsschutz ermittelt. Erst hat der Bundestag, dann der Bundesrat den Weg freigemacht für die Reform bei den gesetzlichen Krankenkassen. Doch die Kritik daran, die reißt nicht ab. Neben der Opposition melden sich jetzt auch die Länder, die Kommunen und Hausärzte zu Wort. Thomas Bleskin berichtet.
2: Hamburgs Bürgermeister Tschentscher bezeichnete das Gesetz als Fehlleistung der Bundesregierung. Er kritisierte, versicherungsfremde Leistungen würden weiter aus Beiträgen statt aus Steuermitteln bezahlt. Der Hausärzteverband kündigte wegen der Sparvorgaben deutliche Einschnitte in den Praxen an und warnte vor Versorgungsproblemen, vor allem auf dem Land. Der Deutsche Landkreistag befürchtet zusätzliche Belastungen für Krankenhäuser.
1: Nach dem Großbrand am Freitagabend im Nürnberger Süden sucht die Polizei nach Zeugen. Das Feuer war aus bisher noch unbekannter Ursache auf dem Gelände der früheren Westernstadt Foxville Ranch ausgebrochen. Viele der leerstehenden Holzgebäude brannten nieder. Die Flammen griffen auch auf den umliegenden Wald in der Nähe des Messegeländes über. Ein Campingplatz und ein Open-Air-Konzert mussten geräumt werden. 380 Feuerwehrleute waren im Einsatz. Verletzt wurde zum Glück niemand. England steht im Halbfinale der Fußball-WM. Im Viertelfinale konnte sich das Team um Harry Kane gegen Norwegen mit 2:1 nach Verlängerung durchsetzen. Beide Tore erzielte Jude Bellingham. Und der Gegner der Engländer im Halbfinale wird im Viertelfinale zwischen Argentinien und der Schweiz ermittelt. Anpfiff ist hier in einer Stunde.
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3: Hier die wichtigsten Meldungen von den Straßen bei uns in der Region. Wenn du gerade auf der A93 Regensburg in Richtung Weiden unterwegs bist, fahr zwischen den Anschlussstellen Regenstauf und Brunholz vorsichtig. Hier kommt es zu Verzögerungen wegen einer Baustelle.
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4: In der Nacht liegen die Tiefstwerte so bei 17 bis 14 Grad. Heute dann tagsüber wieder bestes Sommerwetter mit 27 bis 32 Grad. Und zum Start in die neue Woche wird es sogar noch etwas wärmer. Der Montag legt mit 29 bis 34 Grad sogar noch eine Schippe drauf.
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Hier die wichtigsten Meldungen von den Straßen bei uns in der Region. Fahr auf der A93 Regensburg in Richtung Weiden vorsichtig. Zwischen Regenstauf und Brunholz kommt es zu Verzögerungen wegen einer Baustelle.

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1: Ich bin Hendrik Daum. Die iranischen Revolutionsgarden haben vor kurzem die vollständige Schließung der Straße von Hormuz bekannt gegeben. Die Sperre der für den Handel wichtigen Meerenge gelte bis auf Weiteres. Zuvor heißt es, seien Warnschüsse auf ein Schiff abgefeuert worden, das eine nicht genehmigte Route befahren habe. Schon vorher hatte sich der Konflikt zwischen dem Iran und den USA weiter verschärft. Irans neuer oberster Führer Mojtaba Khamenei kündigte Rache an für die Tötung seines Vaters durch die US-israelischen Angriffe. CSU-Chef Söder spricht sich klar dafür aus, Minijobs beizubehalten. Denn, so Söder, eine Abschaffung der Minijobs würde wichtigen Branchen wie der Gastronomie, dem Einzelhandel oder der Landwirtschaft schwer schaden. Die schwarz-rote Koalition prüft derzeit, ob Minijobs in die Rentenversicherung einbezogen werden könnten. Dieses Vorhaben begrüßt der Sozialverband Deutschland ausdrücklich als wichtigen Schritt gegen Altersarmut, besonders für Frauen. Im unterfränkischen Kitzingen ist ein 19-Jähriger der Polizei davongerast und hat danach einen Unfall gebaut. Die Polizei wollte ihn stoppen, weil das Auto wohl mit falschem Namen gemietet wurde. Bei seiner Flucht krachte er erst gegen eine Leitplanke und dann in ein anderes Auto. Der 19-Jährige, sein gleichaltriger Beifahrer und die Fahrerin des anderen Autos wurden leicht verletzt. Die Polizei hat den jungen Mann vorübergehend festgenommen und ermittelt jetzt gegen ihn, unter anderem wegen Betrugs und Gefährdung des Straßenverkehrs. England ist ins Halbfinale der Fußball-WM eingezogen. Das Team von Trainer Thomas Tuchel setzte sich gegen Norwegen mit 2:1 nach Verlängerung durch. Beide Tore für England schoss Jude Bellingham. Und England trifft im Halbfinale am Mittwoch auf den Sieger der Viertelfinalpartie, Argentinien gegen die Schweiz. Und die ist gerade eben angepfiffen worden.
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2: Hier die aktuellen Meldungen von den Straßen bei uns in der Region. Wenn du gerade auf der A93 Regensburg in Richtung Weiden unterwegs bist, fahr zwischen den Anschlussstellen Regen, Stauf und Brunholz vorsichtig. Hier kommt es zu Verzögerungen wegen einer Baustelle.
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3: In der Nacht liegen die Tiefstwerte so bei 17 bis 14 Grad. Heute dann tagsüber wieder bestes Sommerwetter mit 27 bis 32 Grad. Und zum Start in die neue Woche wird es sogar noch etwas wärmer. Der Montag legt mit 29 bis 34 Grad sogar noch eine Schippe drauf.
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3: Hier die wichtigsten Meldungen von den Straßen bei uns in der Region. Wenn du gerade auf der A93 Regensburg in Richtung Weiden unterwegs bist, fahr zwischen den Anschlussstellen Regenstauf und Brunholz vorsichtig. Hier kommt es zu Verzögerungen wegen einer Baustelle.

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1: Ich bin Hendrik Daum. Diese Aussage von Volkswagen-Chef Blume kommt überraschend, denn er hat sich kritisch über Werksschließungen geäußert. Blume sagte der Bild am Sonntag, es gebe intelligentere Lösungen, als Werke dicht zu machen, und weitere Einsparungen an den Standorten könnten der bessere Weg sein. Der Sparplan bei VW sieht unter anderem vor, zehntausende Stellen zu streichen und die Modellflotte deutlich zu verkleinern. Neue Eskalation im Konflikt zwischen den USA und dem Iran. Das US-Militär hat wieder damit begonnen, massiv iranische Stellungen anzugreifen. Die derzeitigen Angriffe, heißt es, seien eine Reaktion, nachdem der Iran ein Containerschiff in der Straße von Hormuz beschossen hat. An Bord soll ein Feuer ausgebrochen sein. Schon vor Beginn der neuen US-Luftschläge haben die iranischen Revolutionsgarden bekannt gegeben, dass die Straße von Hormuz bis auf Weiteres geschlossen wird. Nach dem Großbrand am Freitagabend im Nürnberger Süden sucht die Polizei jetzt nach Zeugen. Das Feuer war aus noch unbekannter Ursache auf dem Gelände der früheren Westernstadt Foxville Ranch ausgebrochen. Viele der leerstehenden Holzgebäude brannten nieder. Die Flammen griffen auch auf den umliegenden Wald in der Nähe des Messegeländes über. Ein Campingplatz und ein Open-Air-Konzert mussten geräumt werden. 380 Feuerwehrleute waren im Einsatz. Verletzt wurde zum Glück niemand. England ist ins Halbfinale der Fußball-WM eingezogen. Das Team von Trainer Thomas Tuchel setzte sich gegen Norwegen mit 2:1 nach Verlängerung durch. Beide Tore für England schoss Jude Bellingham. Im Halbfinale am Mittwoch treffen die Engländer dann auf den Sieger der aktuell laufenden Viertelfinalpartie, Argentinien gegen die Schweiz. Hier ist gerade Halbzeit und die Argentinier führen mit 1:0.
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2: Hier die wichtigsten Meldungen von den Straßen bei uns in der Region. Fahr auf der A3 Regensburg in Richtung Nürnberg besonders aufmerksam. Zwischen Beratshausen und Parsberg kommt es zu Behinderungen durch Personen auf der Fahrbahn. Wechseln wir zur A93 Regensburg in Richtung Weiden. Hier kommt es zwischen Regenstauf und Brunholz zu Behinderungen wegen einer Baustelle auf der Fahrbahn.
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3: In der Nacht liegen die Tiefstwerte so bei 17 bis 14 Grad. Heute dann tagsüber wieder bestes Sommerwetter mit 27 bis 32 Grad. Und zum Start in die neue Woche wird es sogar noch etwas wärmer. Der Montag legt mit 29 bis 34 Grad sogar noch eine Schippe drauf.
0: Punkt. 5 Uhr. 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

hier die aktuellen Meldungen von den Straßen bei uns in der Region. Fahr auf der A3 Regensburg in Richtung Nürnberg besonders vorsichtig. Zwischen Beratshausen und Parsberg kommt es zu Behinderungen durch Personen auf der Fahrbahn.

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1: Ich bin Moritz Einzel. Guten Morgen. Im vergangenen Juni mit der extremen Hitzewelle hat es bundesweit mindestens 99 Badetote gegeben. Damit sind so viele Menschen ertrunken wie in keinem anderen Juni seit 2003. Das hat die Deutsche Lebensrettungsgesellschaft mitgeteilt. Präsidentin Vogt forderte, die eigenen Fähigkeiten realistisch einzuschätzen und auf riskante Aktionen zu verzichten. Dies betreffe vor allem Jungen und Männer, denn über 90% der Todesopfer im Juni waren männlich. Diese Aussage von Volkswagen-Chef Blume kommt überraschend, denn er hat sich kritisch über Werksschließungen geäußert. Blume sagte der Bild am Sonntag, es gebe intelligentere Lösungen, als Werke dicht zu machen. Und weitere Einsparungen an den Standorten könnten der bessere Weg sein. Der Sparplan bei VW sieht unter anderem vor, zehntausende Stellen zu streichen und die Modellflotte deutlich zu verkleinern. Nach dem Großbrand am Freitagabend im Nürnberger Süden sucht die Polizei nach Zeugen. Das Feuer war aus noch unbekannter Ursache auf dem Gelände der früheren Westernstadt Foxville Ranch ausgebrochen. Viele der leerstehenden Holzgebäude brannten nieder. Die Flammen griffen auch auf den umliegenden Wald in der Nähe des Messegeländes über. Ein Campingplatz und ein Open-Air-Konzert mussten geräumt werden. 380 Feuerwehrleute waren im Einsatz. Verletzt wurde zum Glück niemand. England ist ins Halbfinale der Fußball-WM eingezogen. Das Team von Trainer Thomas Tuchel setzte sich gegen Norwegen mit 2:1 nach Verlängerung durch. Beide Tore für England schoss Jude Bellingham. Im Halbfinale am Mittwoch treffen die Engländer dann auf den Sieger der Viertelfinalpartie Argentinien gegen die Schweiz.
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2: Hier die aktuellen Meldungen von den Straßen bei uns in der Region. Fahr auf der A3 Regensburg in Richtung Nürnberg besonders vorsichtig. Zwischen den Anschlussstellen Beratzhausen und Parsberg kommt es zu Verzögerungen durch Personen auf der Fahrbahn.
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3: In der Nacht liegen die Tiefstwerte so bei 17 bis 14 Grad. Heute dann tagsüber wieder bestes Sommerwetter mit 27 bis 32 Grad. Und zum Start in die neue Woche wird es sogar noch etwas wärmer. Der Montag legt mit 29 bis 34 Grad sogar noch eine Schippe drauf.
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10: Normaler Verkehr auf den Straßen in der Region für dich gut und sicher ankommen.

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7: Ich bin Moritz Einzel. Guten Morgen. Bei der Fußball-WM hat die Schweiz die Sensation verpasst und ist im Viertelfinale an Weltmeister Argentinien gescheitert. In Kansas City unterlagen die Eidgenossen den Argentiniern in Unterzahl mit 1:3 nach Verlängerung. Torwart Gregor Kobel von Borussia Dortmund war dennoch stolz auf sein Team.
8: Ich bin riesig stolz sogar auf die Mannschaft auch. Wie wir heute wieder das ganze Turnier sowieso, dass wir es geschafft haben, bis dahin zu kommen. Dass wir so lange gekämpft haben, bis am Schluss alles versucht haben, alles hingegeben haben.
7: Argentinien trifft nun im Halbfinale am Mittwoch auf England. Die von Thomas Tuchel trainierten Engländer hatten zuvor in Miami Norwegen mit 2:1 nach Verlängerung besiegt. Das erste WM-Halbfinale bestreiten am Dienstag Frankreich und Europameister Spanien. Das US-Militär hat in der Nacht erneut Ziele im Iran angegriffen. Laut dem US-Regionalkommando war die Attacke eine Reaktion auf einen Angriff der iranischen Revolutionsgarden auf ein Containerschiff in der Straße von Hormuz. Ein Besatzungsmitglied wird vermisst, das Schiff ist schwer beschädigt. Im vergangenen Monat mit seiner extremen Hitzewelle sind bundesweit so viele Menschen ertrunken wie seit mehr als 20 Jahren in keinem Juni. Nach Angaben der Deutschen Lebensrettungsgesellschaft starben mindestens 99 Menschen. Die DLRG warnt, dass bei weiteren Hitzewellen erneut viele Menschen im Wasser ums Leben kommen könnten. Besonders betroffen waren Männer und junge Menschen. VW-Chef Blume will nach eigenen Angaben Werksschließungen vermeiden. Der Bild am Sonntag hat er gesagt, es gebe intelligentere Lösungen, als Werke zu schließen. Volkswagen müsse die Kosten weiter senken, habe da aber bereits deutliche Fortschritte gemacht. Der Sparplan bei VW sieht unter anderem vor, zehntausende Stellen zu streichen und die Modellflotte deutlich zu verkleinern.
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9: Und aktuell haben wir für dich normalen Verkehr. Egal wohin du unterwegs bist, gute Fahrt.
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9: Im Moment sind uns keine Blitzer gemeldet.
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5: Heute wieder perfektes Sommerwetter bei bis zu 32 Grad. Blauer Himmel und die Sonne scheint. Morgen am Montag zum Start in die neue Woche wird sogar noch etwas wärmer. Dann sind bis zu 34 Grad drin.
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0: Aktuell hast du normalen Verkehr auf den Straßen in der Region. Gute Fahrt.
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0: Momentan liegen uns keine Blitzer vor.

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5: Ich bin Moritz Einzel, guten Morgen. Bei der Fußball-WM hat Argentinien am frühen Morgen das Halbfinale erreicht. Der Titelverteidiger besiegte im Viertelfinale die Schweiz mit 3:1 nach Verlängerung. Der Schweizer Keeper Gregor Kobel war trotz der Niederlage stolz auf sein Team.
6: Ja, ich bin riesig stolz auf die Mannschaft, auf die Einstellung, auf die Art und Weise, wie wir auf dem Platz waren. Tut mega weh, jetzt natürlich jetzt so ausscheiden.
5: Bereits zuvor gewann England gegen Norwegen 2:1 nach Verlängerung. Thomas Tuchel, der Coach der Three Lions, war zufrieden mit dem Ergebnis, aber nicht mit der Leistung.
7: We made life very, very difficult for ourselves today. The result is fantastic. We're in the last four. It's amazing, but not happy with the performance.
5: Im WM-Halbfinale am Mittwoch trifft England auf Argentinien. Schon am Dienstag spielt Frankreich gegen Spanien. Im Juni sind in Bayern so viele Menschen ertrunken wie in kaum einem anderen Bundesland. Die Deutsche Lebensrettungsgesellschaft zählte 21 Tote im Freistaat. Nur in Nordrhein-Westfalen war es noch einer mehr. Die meisten Badetoten waren der DLRG-Auswertung zufolge jung und männlich. Das US-Militär hat wieder den Iran angegriffen. Laut US-Zentralkommando sind die neuen Attacken eine Reaktion darauf, dass der Iran ein Containerschiff in der Straße von Hormuz beschossen hat. An Bord soll ein Feuer ausgebrochen sein, ein Besatzungsmitglied wird vermisst. Volkswagen-Chef Blume hat sich kritisch über Werksschließungen geäußert. Blume sagte der Bild am Sonntag, es gebe intelligentere Lösungen, als Werke dicht zu machen. Stattdessen könnten weitere Einsparungen an den Standorten der bessere Weg sein. Zuletzt war darüber spekuliert worden, dass der VW-Vorstand Werke in Hannover, Zwickau, Emden und Neckarsulm schließen könnte.
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9: Aktuell für dich normaler Verkehr auf den Straßen in der Region. Gute Fahrt.
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9: Im Moment sind uns keine Blitzer gemeldet.
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11: Heute wieder perfektes Sommerwetter bei bis zu 32 Grad. Blauer Himmel und die Sonne scheint. Morgen am Montag zum Start in die neue Woche wird sogar noch etwas wärmer. Dann sind bis zu 34 Grad drin.
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13: Ich bin krank und muss am ersten Tag direkt zum Arzt und mir einen Attest holen.
14: Wir haben sowohl mit einem Arzt als auch mit einem Politiker drüber gesprochen. Was herausgekommen ist, weißt du in knapp 10 Minuten.

0: Gong FM mit einem Thema, das deutschlandweit diskutiert wurde, auch bei uns am Freitag. Wir hören rein.
1: Union und SPD wollen die Regeln für Krankmeldungen verschärfen. Eine Attestpflicht schon ab dem ersten Krankheitstag steht im Raum. Auch die telefonische Krankschreibung soll abgeschafft werden.
0: CSU-Bundestagsabgeordneter Peter Aumer jetzt bei Regensburgs Hitradio. Warum dieser Schritt und trauen Sie den Arbeitnehmern nicht?
2: Das Wichtigste ist, dass es bei der Frage nicht um Misstrauen geht, sondern dass wir diese Ausnahmeregelung nur für die Corona-Zeit geschaffen hat als Gesetzgeber. Und es war ja immer wichtig, dass man die Patienten- und Arztbeziehung, die sich ein persönliches Bild gemacht haben, in den Fokus gestellt hat. Und deswegen ist es auch, glaube ich, gerade wichtig, dass man auch in solchen Geschichten den Kontakt zum Arzt sucht.
1: Und genau zu diesem Thema haben wir auch mit einem Arzt gesprochen. Herr Dr. Holler hat seine Praxis in Neutraubling. Wie wird sich das auf Ihren Praxisalltag auswirken?
3: Natürlich ist es so, dass sicherlich mehr Leute mit kleinen akuten Erkrankungen dann die Praxis wieder aufsuchen, die das vorher nicht getan haben. Ich denke, wesentlich zielführender wäre gewesen, wenn sich unsere Regierung zu einem oder zwei Karenztagen durchgerungen hätte.
0: Danke an Peter Aumer von der CSU und auch vielen Dank an Herrn Dr. Holler. Immer up to date bleibst du hier auf Gong FM.

0: Du bist Gong FM, ich bin die Becky, da sitzt der Jonas, wir wünschen dir ein schönes Wochenende.
1: Ich habe am Mittwoch eine Nachricht gelesen, da musste ich mir echt an den Kopf hauen. Also wirklich, der Präsident von der Türkei, Erdogan, hat unserem Bundeskanzler Friedrich Merz zum Abschied beim NATO-Gipfel einen Luxusrevolver geschenkt, wo auch noch der Name dann eingraviert wurde und inklusive Munition. Den durfte er aber nicht mitnehmen, den Revolver. Der musste jetzt da bleiben. Dann wird er über die Botschaft nach Berlin geschippt und da wird er dann unbrauchbar gemacht. Heißt, da kannst du nicht mit schießen, da kannst du nicht mit drehen, da kannst du nichts mitmachen und dann wird er da irgendwo ausgestellt. Also total unnötig irgendwo.
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7: Für dich aktuell normaler Verkehr auf den Straßen in der Region. Gute Fahrt.
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7: Momentan liegen uns keine Blitzer vor.
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8: Heute wieder perfektes Sommerwetter bei bis zu 32 Grad. Blauer Himmel und die Sonne scheint. Morgen am Montag zum Start in die neue Woche wird sogar noch etwas wärmer. Dann sind bis zu 34 Grad drin.
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10: Ein Freund von mir wollte früher ganz, ganz dringend Pilot werden, bis er dann die Diagnose bekommen hat. Schlimm. Habe ich auch. Rot-Grün-Schwäche. Dann darfst du das nicht machen. Und jetzt, wo ist er?
11: Weiß ich gar nicht, was er macht jetzt. Ich habe lange nichts mehr von dem gehört.
10: Er ist auf jeden Fall kein Pilot geworden.
12: Was wolltest du immer mal werden als Kind und was ist dein Beruf heute? Schreib uns mal gerne an die 0160 89 79 89 7. Dass wir dich als Freund haben, das reicht schon als Bestrafung.
10: Ja, lange nichts mehr voneinander gehört.

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1: Heute Thema bei uns: Was wolltest du früher als kleines Kind immer werden und in welchem Beruf bist du jetzt gelandet? Jonas, du wolltest Fußballkommentator werden?
0: Ja.
1: Ja, knapp dran vorbei.
0: Naja, ich gebe trotzdem meine ungefragte Meinung ab.
1: Ja, und die wollen wir auch immer alle hören.
0: So sieht's aus.
1: Besonders ich um 6 Uhr morgens. Wir haben die Frage natürlich weitergegeben an Regensburg und die Region. Gemeldet hat sich Miriam aus Schamassing.
2: Guten Morgen Jonas, guten Morgen Becky. Ich bin gerade auf dem Weg in die Arbeit. Und als Kind wollte ich immer schon Popstar werden. Also ich kann auch eigentlich gar nicht singen, aber ich wollte halt auf den Bühnen stehen und ganz viele Fans haben. Ja, mittlerweile bin ich Kinderpflegerin, also Fans habe ich schon. Ich arbeite im Kindergarten, aber singen tue ich halt nicht mehr.
0: Singt man nicht im Kindergarten auch? Hoppe, hoppe, Reiter.
1: Vielleicht darf Miriam nicht mehr singen im Kindergarten. Ja, wer weiß das schon. Du kannst uns übrigens auch jederzeit auf Insta schreiben, gongfm89-7. Ich lese mal ein paar Antworten vor, ja?
0: Ja, mach mal.
1: Pascal wollte Skirennfahrer werden und ist jetzt Eventmanager beim Jahn. Grüße gehen raus an Pascal.
0: Das ist aber auch gut.
1: Hier, Jasmin wollte Polizistin werden und ist jetzt bei der Bundeswehr. Also auch nicht ganz so verfehlt.
0: Da salutiere ich und sage danke für deinen Dienst.
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12: Ich bin Moritz Einzel. Guten Morgen. Argentinien steht bei der Fußball-WM im Halbfinale. Der Titelverteidiger hat sich im Viertelfinale gegen die Schweiz mit 3:1 nach Verlängerung durchgesetzt. Die Eidgenossen verpassten die Sensation. Torwart Gregor Kobel fand, sein Team hätte nach großem Kampf zumindest das Elfmeterschießen verdient gehabt.
13: So wie wir kämpft und so wie wir innen, was wir innen steckt haben, fühlt sich so unfair an, dass wir dort wenigstens noch die Chance bekommen, den Penalty schiessen.
12: Zuvor gewann England gegen Norwegen 2:1 nach Verlängerung. Mit der Leistung war Coach Thomas Tuchel nicht zufrieden, betonte aber, was England gespielt habe, sei pure Mentalität gewesen, die man in Flaschen abfüllen und verkaufen könnte.
14: This is pure mentality. You can bottle it up and sell it.
12: Am Mittwoch stehen sich nun England und Argentinien im WM-Halbfinale gegenüber. Schon am Dienstag spielt Frankreich gegen Spanien. Gibt's vielleicht doch keine Werksschließungen bei Volkswagen? Konzernchef Blume hat sich zumindest kritisch dazu geäußert. Der Bild am Sonntag sagte er, es gebe intelligentere Lösungen, als Werke dicht zu machen. Er deutete an, dass weitere Einsparungen an Standorten der bessere Weg sein könnten. Der Sparplan bei VW sieht vor, zehntausende Stellen zu streichen und die Modellflotte deutlich zu verkleinern. Neue Eskalation im Konflikt zwischen den USA und dem Iran. Das US-Militär hat wieder iranische Stellungen angegriffen. Eine Reaktion, so heißt es, nachdem der Iran ein Containerschiff in der Straße von Hormuz beschossen hat. An Bord soll ein Feuer ausgebrochen sein. Schon vor Beginn der neuen US-Luftschläge hatten die iranischen Revolutionsgarden bekannt gegeben, dass die Straße von Hormuz bis auf Weiteres geschlossen sei. Im Juni mit seiner extremen Hitzewelle hat es bundesweit mindestens 99 Badetote gegeben. Damit sind so viele Menschen ertrunken wie in keinem anderen Juni seit 2003, teilte die Deutsche Lebensrettungsgesellschaft mit. Die meisten der Todesopfer waren jung und männlich.
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8: Zurzeit gibt's keine Meldungen. Eine gute und sichere Fahrt.
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8: Sind gerade keine gemeldet. Kommt sicher an euer Ziel.
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8: Auch am Vormittag schon 24 Grad und pure Sonne, eben reinstes Sommerurlaubswetter. Am Nachmittag dann bis zu 30 Grad mit einem Mix aus Sonne und Wolken, es bleibt aber trocken.
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8: Schönes Wochenende.
1: Schönes Wochenende.
8: Erster Tag krank und man braucht direkt einen Attest.
1: Wie Regensburg und die Region dazu steht. Die Meinung hörst du in 10 Minuten.

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1: Auch wenn dich zum Beispiel fiese Migräne erwischt und du mit Fieber im Bett liegst, müsstest du dir eigentlich direkt einen Attest beim Arzt holen. Aber was halten die Regensburger eigentlich davon? Wir haben nachgefragt.
2: Hausärzte, Krankenhäuser sind jetzt überlastet, weil jeder halt dorthin persönlich muss. Die Ansteckungsgefahr ist viel höher.
3: Prinzipiell finde ich es natürlich gut, dass man nicht einfach nur blau machen kann. Aber wahrscheinlich überlastet es die Praxen dann doch zu krass. Deswegen denke ich, sollte man einen Mittelweg finden.
4: Das trägt natürlich auch wieder dazu bei, dass viel mehr Leute zum Arzt müssen. Und ich weiß auch nicht, ob ich so gerne beim Arzt sitzen würde, wenn ich gerade eine Grippe habe.
0: Ob das jetzt dann tatsächlich kommt ab dem ersten Krankheitstag, die Attestpflicht, das ist noch offen, klar ist, das Thema ist schon ja, ein Diskussionsthema, unterschiedliche Meinungen gibt es da. Wie es am Ende aussieht, wird sich dann jetzt in den kommenden Wochen erstmal zeigen.
1: Wenn es ein Update dazu gibt, hörst du es auf Gong FM auf jeden Fall als erstes.

0: So haben wir bei Gong FM reagiert, als wir gehört haben, dass Treme und Schneider Weiße zusammen Bier rausbringen.
1: Kleiner Ausschnitt aus seinem Song Dieser Sommer. Und genau sein Bier kannst du jetzt ab sofort in Kelheim beim Kaufland kaufen. Und das Besondere an diesem Bier ist, er hat es mitentwickelt. Er kommt selber aus dem Landkreis Schwandorf und er hat beim Brauen geholfen.
2: 1, 2, 3.
1: Prost.
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4: Zurzeit gibt's keine Meldungen. Eine gute und sichere Fahrt.
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4: Sind gerade keine gemeldet. Kommt sicher an euer Ziel.
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4: Auch am Vormittag schon 24 Grad und pure Sonne, eben reinstes Sommerurlaubswetter. Am Nachmittag dann bis zu 30 Grad mit einem Mix aus Sonne und Wolken, es bleibt aber trocken.
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5: Falls du gerade keinen Ventilator hast, vielleicht hilft das ja. Schönes heißes Wochenende.
6: Wäschst du deine Sachen direkt, nachdem du sie eingekauft hast, oder ziehst du sie an? Es sind ziemlich lustige Sachen diese Woche bei rumgekommen. Wir hören in knapp 10 Minuten nochmal gemeinsam rein.

0: Rock FM beim Best-of Wachmacher. Ich wurde diese Woche als eklig abgestempelt, weil ich meine frisch gekauften Sachen nicht wasche, bevor ich sie trage. Wir haben viel diskutiert.
1: Jonas zieht sie tatsächlich direkt an.
0: Nicht nur am nächsten Tag, sondern noch am selben Tag.
1: Ja, dem ist es egal, wie viele Popel da drin hängen.
0: Mhm. Ich schmier meine nur dazu.
1: Genau, ich bin Team Waschmaschine. Bei mir muss das gewaschen werden. Ich habe Angst vor Ausschlag.
0: Ja, und da kam einiges rein, auch über Instagram. GongFM89-7 von Sabrina aus Kelheim. Die hat geschrieben, ich wasche alles, allein der Lagergeruch stört mich total.
1: So ist es, Team Becky vor.
0: Philipp aus Schwandorf, wenn es frisch aus der Verpackung kommt, ziehe ich es meistens direkt an. Bisher habe ich es überlebt.
1: Also wir einigen uns einfach drauf, du wäschst einfach deinen Kram ab sofort.
0: Ich würde sagen, wir einigen uns darauf, dass du dich einfach um deinen eigenen Kram kümmerst. Wie wär's mal damit?
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9: Ich bin Moritz Einsel. Ein Tempolimit auf deutschen Autobahnen könnte einer Studie zufolge die Zahl der Unfallopfer um bis zu 90 pro Jahr senken. Von der Björn-Steiger-Stiftung heißt es, bei einer Höchstgeschwindigkeit von 130 km/h wären es 25-30% weniger Getötete auf Bundesautobahnen. Für eine Einzelmaßnahme sei das eine beachtliche Wirkung. In den USA ist der langjährige republikanische Senator Lindsey Graham gestorben. Das gab sein Büro bekannt. Todesursache war demnach eine kurze, schwere Krankheit. Graham, der 71 Jahre alt wurde, vertrat seit 2003 den US-Bundesstaat South Carolina. Er galt als erfahrener Außenpolitiker und enger Vertrauter von Präsident Trump. Gerade erst war Graham von einer Reise in die Ukraine zurückgekehrt. Das US-Militär hat seine jüngste Angriffswelle gegen den Iran beendet. Die Attacke sei ein Vergeltungsschlag für den Angriff auf ein Handelsschiff in der Straße von Hormuz gewesen, teilte das Regionalkommando mit. Demnach wurden 140 iranische Militärziele angegriffen. Bei der Fußball-Weltmeisterschaft steht jetzt auch das zweite Halbfinale fest. England trifft am Mittwoch auf Titelverteidiger Argentinien. Die Engländer setzten sich gegen Norwegen mit 2:1 nach Verlängerung durch. Argentinien behielt gegen die Schweiz mit 3:1 nach Verlängerung die Oberhand. Uli Reitinger berichtet.
10: Der Pokal fürs dämlichste Ausscheiden aus dieser WM geht an die Schweiz. Das Team hatte gerade zum 1:1 Ausgleich getroffen und war drauf und dran, die Sensation zu schaffen. Da hebt Breel Embolo in der 72. Minute ab. Eine klare Schwalbe und die absolut korrekte gelb-rote Karte für den schon mit Gelb vorbelasteten ehemaligen Schalker und Gladbacher. Die Vorentscheidung für insgesamt schwache Argentinier. Sie werden es schwer haben gegen England. Mit seinem zweiten Doppelpack in Folge schießt Jude Bellingham die Three Lions gegen Norwegen eine Runde weiter.
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12: Zurzeit gibt's keine Meldungen. Eine gute und sichere Fahrt.
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12: Sind gerade keine gemeldet. Kommt sicher an euer Ziel.
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12: Auch am Vormittag schon 24 Grad und pure Sonne, eben reinstes Sommerurlaubswetter. Am Nachmittag dann bis zu 30 Grad mit einem Mix aus Sonne und Wolken, es bleibt aber trocken.
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1: Und die ekligen News am Morgen, die kommen jetzt von Jonas.
2: Es gibt einen New Yorker Künstler, der heißt Justin Gignon. Und der hat sich zur Aufgabe gemacht, rund um den Madison Square Garden, da wo Taylor Swift und Travis Kelce geheiratet haben, Fundstücke zu sammeln. Unter anderem Zigarettenstummel, Trinkhalme, Flaschenverschlüsse, Lutscherreste, Absperrbänder, Besteckteile, einen AirPod und auch einen Ovulationstest. Und dann hat er diese Fundstücke in kleine Kunststoffboxen verpackt und sie online als Erinnerungsstücke verkauft. Und diese Müllwürfel kosten so $25 plus $10 Versand, also dann sind wir so bei 31 Euro. 50 Exemplare hat er verkauft, einen Umsatz von $1,250 hat er damit erzielt. Es war natürlich sehr schnell ausverkauft und er meinte, fast nur Swifties, also Taylor Swift Fans, haben diese Artikel gekauft, um ein symbolisches Andenken an die Hochzeit von zwei komplett fremden Menschen zu haben.
1: Frage. Woher wissen die, dass der Ovulationstest von irgendwem von dieser Hochzeitsgesellschaft stammt?
2: Ich glaube, da geht es dann einfach mal um den guten Willen und auch einfach mal um den, ja, in den Glauben
1: an
2: die Menschen.
1: Was würdest du sagen? Wie würde Chef das finden, wenn hier ein Ovulationstest bei uns im Studio hängen würde?
2: Müssen wir einfach mal ausprobieren.
1: $25?
2: Aber es ist ja mehr. Es ist ja nicht nur, es sind ganz viele Sachen. Es ist ja in diesem Müllwürfel sind ja ganz viele Sachen drin.
1: Nee, ich möchte einen Ovulationstest.
2: Da musst du, glaube ich, da in einen Bieter-Battle gehen mit irgendwem. Da musst du, glaube ich, ein paar Euronen noch auf den Tisch.
1: Meinst du, der ist angesehen?
2: Ja, safe.
1: Mann! Okay.
2: Ich glaube, da bist du ein bisschen spät dran jetzt.
1: Mann, eklige und traurige News am Morgen.
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4: Zurzeit gibt's keine Meldungen. Eine gute und sichere Fahrt.
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4: Sind gerade keine gemeldet. Kommt sicher an euer Ziel.
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4: Auch am Vormittag schon 24 Grad und pure Sonne. Eben reinstes Sommerurlaubswetter. Am Nachmittag dann bis zu 30 Grad mit einem Mix aus Sonne und Wolken. Es bleibt aber trocken.

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1: Hey, wenn's ums Biergarten gehen geht, brauchen wir uns in Regensburg absolut nicht verstecken. Gleich zwei Biergärten aus Stadt und Landkreis gehören jetzt offiziell zu den Lieblingsbiergärten Bayerns. Beim Wettbewerb des Hotel- und Gaststättenverbands haben die Gäste selbst abgestimmt und über 16.000 Stimmen abgegeben. Die Gaststätte Röhrl in Eisbrunn, das älteste Wirtshaus der Welt, hat sich in seiner Kategorie den zweiten Platz gesichert. Und auch der Spitalgarten in Regensburg darf sich freuen. Ebenfalls Platz 2, und zwar in der Kategorie der großen Biergärten. Also, falls du noch überlegst, wo es heute noch hingeht, mit einem kühlen Getränk in einem dieser beiden Biergärten machst du auf jeden Fall nichts falsch.
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9: Ich bin Moritz Einzel. Im Juni sind in Bayern so viele Menschen ertrunken wie in kaum einem anderen Bundesland. Die Deutsche Lebensrettungsgesellschaft zählte 21 Tote im Freistaat. Nur in Nordrhein-Westfalen war es noch einer mehr. Bundesweit gab es im Juni mindestens 99 Badetote. Die meisten waren der DLRG-Auswertung zufolge junge Leute. Der Großteil aller Ertrunkenen bundesweit war männlich. DLRG-Präsidentin Vogt forderte, die eigenen Fähigkeiten realistisch einzuschätzen und auf riskante Aktionen zu verzichten. Die US-Armee hat nach eigenen Angaben mehr als 140 militärische Ziele im Iran angegriffen, darunter Raketen- und Drohnenstellungen sowie Depots für Munition. Vom US-Regionalkommando hieß es, das sei eine Reaktion darauf, dass der Iran vorher ein Frachtschiff in der Straße von Hormuz attackiert habe. Die iranischen Revolutionsgarden behaupteten, nur Warnschüsse abgegeben zu haben. Die Landkreise in Deutschland fordern, dass in Trockenphasen kein Wasser für private Schwimmbäder genutzt werden darf. Der Präsident des Landkreistages Brötel begründete dies mit stärkeren Hitze- und Trockenphasen wegen des Klimawandels. Private Komfortverbräuche wie Pools müssten hinterfragt werden, so Brötel in der Neuen Osnabrücker Zeitung. Tennisprofi Alexander Zverev steht erstmals im Finale von Wimbledon. Der Hamburger trifft heute Nachmittag auf den Weltranglistenersten Jannik Sinner aus Italien. Thomas Bleskin blickt voraus.
10: Mit einem Sieg wäre Zverev der erste deutsche Wimbledon-Champion seit Michael Stich 1991. Im Halbfinale hatte er sich souverän in 3 Sätzen gegen den Briten Arthur Ferry durchgesetzt. Jannik Sinner besiegte anschließend Novak Djokovic ebenfalls glatt in 3 Sätzen. Für Zverev wäre es nach seinem Triumph bei den French Open vor gut einem Monat bereits der 2. Grand-Slam-Titel in diesem Jahr.
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13: Zurzeit gibt's keine Meldungen. Eine gute und sichere Fahrt.
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13: Sind gerade keine gemeldet. Kommt sicher an euer Ziel.
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13: Auch am Vormittag schon 24 Grad und pure Sonne, eben reinstes Sommerurlaubswetter. Am Nachmittag dann bis zu 30 Grad mit einem Mix aus Sonne und Wolken, es bleibt aber trocken.
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1: Ich glaube, wir kennen es alle im Urlaub. Du isst was richtig Geniales und denkst dir danach, warum gibt's das eigentlich bei uns nicht? Genau deshalb interessiert mich heute, was fehlt dir kulinarisch in Regensburg und der Region? Welches Restaurant, welche Küche oder welches Food-Konzept würdest du dir hier noch wünschen? Lisa aus Bad Abbach.
2: Also ich war letztens auf einem Städtetrip und habe da das erste Mal äthiopische Küche probiert und das war so lecker. Sowas würde ich mir auch hier mehr wünschen. So Küchen, die es halt nicht an jeder Ecke gibt.
1: 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Was das ist, wie es aussieht, wie es schmeckt, das siehst du alles auf unserem Instagram in der Gastro-Lounge. Klick dich rein, GongFM 89-7.

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4: Wir schauen auf die A9 Nürnberg Richtung München. Zwischen Langenbruck und Allershausen sind 11 Kilometer stockender Verkehr. Hier dauert es knapp eine Viertelstunde länger. Und auch die Gegenrichtung, also A9 München Richtung Nürnberg, da sind zwischen Manching und Ingolstadt Ost 4 Kilometer Stau und hier dauert es auch knapp eine Viertelstunde länger. Allen, die unterwegs sind, eine gute und sichere Fahrt.
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4: Sind gerade keine gemeldet, kommt sicher an euer Ziel.
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4: Auch am Vormittag schon 24 Grad und pure Sonne, eben reinstes Sommerurlaubswetter. Am Nachmittag dann bis zu 30 Grad mit einem Mix aus Sonne und Wolken, es bleibt aber trocken.

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2: Simone Ballack hat sich jetzt für den Playboy ausgezogen. Jonas, wie viel müsste man dir zahlen, dass du die Hüllen fallen lassen willst?
3: Also mir müsste man wahrscheinlich ein gutes Sixpack zahlen und ich glaube, man müsste dann den Leuten Geld zahlen, dass sie sich das wirklich angucken. Weil
2: Sixpack? Wenn du verkaufst deinen haarigen Arsch für ein Sixpack. Marilyn Monroe hat sich ja auch mal für den Playboy ausgezogen. Was glaubst du, was die bekommen hat?
3: 5000 Euro ein Mittagsessen.
2: $50.
3: Ach so.
2: Ja.
3: Nö, ist ja.
2: Für einen Fuffi hat sich die Marilyn gedacht, das mache ich.
3: Aber wahrscheinlich hätte die heutzutage 5 Millionen bekommen.
2: Für $50 würde ich nicht mal den kleinen Zeh irgendwo rausstrecken.
3: Und trotzdem stehst du hier.
2: Ja, ich kriege ja mehr als ein Fuffi.
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5: Ich bin Moritz Einzel. Der Iran hat nach eigenen Angaben US-Militärbasen in mehreren Golfstaaten und in Jordanien angegriffen. Zuvor hatten die USA bereits das dritte Mal binnen einer Woche Ziele im Iran bombardiert. Auslöser war ein iranischer Angriff auf ein Containerschiff in der Straße von Hormuz. Aus Teheran, Arne Bentsch.
6: Als Reaktion haben die iranischen Revolutionsgarden nach eigenen Angaben erneut die Straße von Hormuz als gesperrt erklärt. Dies hatte sich bereits im Krieg als mächtiges Druckmittel für die iranische Führung erwiesen. Vermittlerstaaten in der Region sind unterdessen bemüht, die Kriegsparteien wieder auf den diplomatischen Weg zu führen.
5: Die Waldbrandgefahr ist aktuell auch in Deutschland hoch. Die Feuerwehren fordern jetzt mehr Investitionen in Fahrzeuge und Technik, um noch besser gegen Feuer in Wäldern und im Gelände gewappnet zu sein. Der Präsident des Feuerwehrverbandes Banse sagte, man laufe noch immer hinterher. Insbesondere Spezialfahrzeuge könne man mehr gebrauchen. Im Juni mit seiner extremen Hitzewelle sind bundesweit so viele Menschen ertrunken wie seit mehr als 20 Jahren nicht mehr. Nach Angaben der Deutschen Lebensrettungsgesellschaft starben mindestens 99 Menschen. Besonders betroffen waren Männer und junge Menschen. Die DLRG ruft dazu auf, Gefahren im Wasser nicht zu unterschätzen und riskante Aktionen zu vermeiden. Argentinien steht bei der Fußball-WM im Halbfinale. Der Titelverteidiger um Superstar Lionel Messi hat am frühen Morgen die Schweiz mit 3:1 nach Verlängerung besiegt. Zuvor hatte England gegen Norwegen 2:1 nach Verlängerung gewonnen. Somit bestreiten England und Argentinien am Mittwoch das zweite WM-Halbfinale. Bereits am Dienstag treffen Frankreich und Europameister Spanien aufeinander.
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7: Auf der A9 Nürnberg Richtung München sind zwischen Langenbruck und Allershausen mittlerweile 13 Kilometer stockender Verkehr und hier dauert es 20 Minuten länger. Und auch die Gegenfahrbahn München Richtung Nürnberg ist zwischen Manching und Denkendorf ist ein Stau 8 Kilometer und auch hier dauert es 20 Minuten länger.
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7: Sind gerade keine gemeldet, kommt sicher an euer Ziel.
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7: Am Nachmittag bis zu 30 Grad in der Spitze. Es können zwar vereinzelt Wolken auftauchen, aber die tun nichts. Der Wettertrend morgen ähnlich wie heute mit nochmal ein paar Grad wärmer.
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10: Seit gestern läuft ein riesengroßes Fest auf dem Pürkelgut und das geht heute weiter. Da schauen wir gleich mal genau drauf. In 10 Minuten. Schönen Sonntag dir.

Gong FM am Sonntag. Seit gestern läuft das Pürkelgutfest auf dem Pürkelgut natürlich mit. Wirklich, es ist perfekt für den Sonntagnachmittag, wenn du da mit der Family hin möchtest, mit den Kids vielleicht. Es gibt eine Hüpfburg, es gibt eine Oldtimer-Show, es gibt Bands, es ist einfach auch Essen, Trinken, alles da. Und das Wetter ist heute auch nicht zu heiß, also alle mal vorbeischauen ans Pürkelgut und dann einfach mitfeiern und den Sonntag ausklingen lassen. Perfekt, oder? Schönen Sonntag dir hier mit Gong FM.

Gong FM am Sonntag und ich frage mich, Junge, für was brauchst du das? Also es werden schon kuriose Sachen geklaut, aber im Landkreis Regensburg wurde jetzt ein Karpfenteich ausgelassen und Karpfen geklaut. Also insgesamt 50 Kilogramm Karpfen wurden geklaut. Wie viele Karpfen das insgesamt waren, weiß ich nicht. Was wiegt denn ein Karpfen? Kommt drauf an, ne? Ich bin kein Angler. Aber was haben denn 50 Kilogramm Karpfen für einen Wert? Und das ist wirklich überraschend. 100 Euro. Dafür einen Teich auslassen? Bro, fahr zum Metro. Mann, schönen Sonntag dir hier mit Gong FM.

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13: Auf der A9 Nürnberg Richtung München ist zwischen Langenbruck und Allershausen 12 Kilometer stockender Verkehr. Hier dauert es über 20 Minuten länger. Und auch die Gegenrichtung, also A9 München Richtung Nürnberg, nehmen wir mit. Zwischen Manching und Denkendorf sind es 9 Kilometer Stau. Hier dauert es fast eine halbe Stunde länger.
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13: Sind gerade keine gemeldet, kommt sicher an euer Ziel.
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13: Am Nachmittag bis zu 30 Grad in der Spitze. Es können zwar vereinzelt Wolken auftauchen, aber die tun nichts. Der Wettertrend morgen ähnlich wie heute mit nochmal ein paar Grad wärmer.
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14: Wir haben hier in Regensburg und im Landkreis Regensburg einen oder gleich zwei der beliebtesten Biergärten in ganz Bayern. No joke. Welche das sind, erzähle ich dir gleich in 10 Minuten. Mahlzeit.

FM am Sonntag. Schön, dass du mit am Start bist. Biergarten gerade am Sonntag, geil. Einfach schöne Brotzeit und so und ein Bierchen dazu, Radler. Ja, ich trinke Radler, ich stehe dazu. Aber, hey, wusstest du, dass Regensburg einer der, oder gleich zwei, beliebtesten Biergärten in ganz Bayern hat? In der Kategorie 250 bis 500 Sitzplätze ist es der Muck geworden. Ja, das älteste Wirtshaus der Welt, der Röhrl in Alsbrunn. Und das ist zwei geworden, also in der Kategorie. Und in der Kategorie ab 500 Sitzplätzen ist es der Spitalgarten geworden. Also auch herzlichen Glückwunsch an beide, da jeweils den zweiten Platz zu holen in ganz Bayern. Das ist schon stark und auch zu Recht gewonnen. Schönen Sonntag dir hier mit Gong FM.

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13: Ich bin Moritz Einzel. Die notorische Unpünktlichkeit der Bahn nervt viele. Schuld daran ist unter anderem das vernachlässigte Schienennetz. Bundesverkehrsminister Schnieder sieht aber auch den Bahnkonzern selbst in der Pflicht. Dieser müsse seine eigenen Abläufe optimieren, so der CDU-Politiker. Tanja Wagner berichtet.
14: Allein Investitionen machen die Bahn nicht pünktlicher. Der Konzern muss auch intern schneller werden, sagt Schnieder. Wenn etwa die Zeit knapp wird, einen Zug zu reinigen, weil dieser Verspätung hatte, dann müsse auf die Schnelle der Personaleinsatz verstärkt werden, um ihn wieder pünktlich auf die Schiene zu schicken. Im Juni waren gerade mal noch die Hälfte der Fernzüge pünktlich. Und es sei illusorisch zu glauben, dass die Bahnwelt in 2 Jahren wieder in Ordnung sei, so Schnieder. Fortschritte werde es erst nach und nach geben.
13: Im Ringen um die Zukunft des Autobauers Volkswagen lotet VW-Chef Blume Alternativen zu Werksschließungen aus. Der Bild am Sonntag hat Blume gesagt, es gäbe intelligentere Lösungen, als Werke dicht zu machen. Ein Sparprogramm zeige bereits Wirkung. Die Fabrikkosten habe man 2025 um durchschnittlich 20% verbessert. Bei VW könnten angeblich weltweit bis zu 100.000 Stellen wegfallen. Tragödie am Berg Kreuzeck in Garmisch-Partenkirchen. Dort ist ein Gleitschirmflieger abgestürzt und gestorben. Trotz sofortiger Wiederbelebungsmaßnahmen erlag der 56-Jährige gestern Nachmittag noch an der Absturzstelle seinen Verletzungen, wie die Polizei mitteilte. Der Gleitschirm wird untersucht, die Kripo ermittelt. Tennisprofi Alexander Zverev spielt heute ab 17 Uhr um den Wimbledon-Titel. Im Endspiel trifft Zverev auf den Weltranglistenersten Jannik Sinner aus Italien. Die vergangenen 9 Duelle mit Sinner hat Zverev verloren, dank des French Open-Triumphs Anfang Juni aber neues Selbstbewusstsein gewonnen. Zverev kann sich zum ersten deutschen Sieger im Männereinzel von Wimbledon seit Michael Stich 1991 küren.
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17: Ist mittlerweile einiges los auf den Straßen. Wir fangen an auf der A9 München Richtung Nürnberg. Da ist zwischen Lenting und Denkendorf Gefahr durch ein liegen gebliebenes Fahrzeug und der rechte Fahrstreifen ist blockiert. Auf der gleichen Straße, also A9 München Richtung Nürnberg, ist zwischen Manching und Denkendorf mittlerweile 9 Kilometer Stau und hier dauert es eine Dreiviertelstunde länger. Und auf der Gegenrichtung, also A9 Nürnberg Richtung München, ist zwischen Manching und Dreieck-Holledau 4 Kilometer Stau und hier dauert es fast eine halbe Stunde länger. Und dann schauen wir noch auf die A92 Deggendorf Richtung München. Da ist zwischen Landshut-Essenbach und Landshut-Nord Gefahr durch Gegenstände auf der Fahrbahn, nämlich Reifenteile.
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17: Sind gerade keine gemeldet, kommt sicher an euer Ziel.
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17: Am Nachmittag bis zu 30 Grad in der Spitze. Es können zwar vereinzelt Wolken auftauchen, aber die tun nichts. Der Wettertrend morgen ähnlich wie heute mit nochmal ein paar Grad wärmer.
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18: Seit Freitag laufen die Schlossfestspiele. Da blicken wir gleich mal drauf und werden auch erzählen, was so in den nächsten Tagen dann noch auf uns

Gong FM am Sonntag. Herzlich willkommen nochmal zu Pias Woche. Seit Freitag laufen die Schlossfestspiele. Ja, Freitag, Samstag war Oper angesagt und morgen ist Andrea Berg einfach am Start. Da werde ich wirklich zu Andrea Berg gehen. Ich bin Fanboy von Andrea Berg. Geil. Und in dieser Woche dann, beziehungsweise nächste Woche auch noch mit dabei, unter anderem Peter Maffay, Alvaro Soler. Also es ist wirklich wieder das Who is Who und es ist alles so schön und alle sind so schick gekleidet. Ich mag die Schlossfestspiele, auch wenn man die Gloria vielleicht nicht möchte oder mag, aber die Schlossfestspiele an sich, das ist schon ein Highlight in Regensburg, sag ich dir, wie es ist. Ja, schreib mir eine WhatsApp, wie kann man nur, okay, juckt nicht. Schönen Sonntag dir hier mit Gong FM.

Gong FM am Sonntag. Und wie kann man die Bahn denn nicht mögen? Ich sag's dir. Die haben ja am Mittwoch erst mitgeteilt, dass, also von vorne, es gibt ja seit einigen Monaten, seit Februar, eine sogenannte Verbindung zwischen Regensburg und Nürnberg, die nur mit Bussen, mit Schienenersatzverkehr befahren werden kann. So, okay, soweit, so gut. Das hätte am Freitag enden sollen. Jetzt hat aber die Bahn am Mittwoch mitgeteilt, du, wir brauchen noch ein bisschen länger. Dann so, ja, wie lang? 1-2 Tage? Nee, nochmal bis 31. Juli. Also, als hätten die das nicht schon früher gewusst. Am Mittwoch haben sie es dann mitgeteilt. Also, das heißt auch Gefahr für uns Autofahrer, denn die lila Busse sind weiterhin noch verstärkt und länger unterwegs als geplant in Regensburg in der Region. Das sind Busfahrer mit einem ganz besonderen Schlag, sage ich euch, wie es ist. Das ist wirklich immer brandgefährlich, neben oder hinter oder vor denen zu fahren. Ich habe da echt immer Angst. Naja, schönen Sonntag dir hier mit Gong.

0: Auf der A9 Nürnberg Richtung München ist zwischen Manching und Dreieck-Holledau immer noch Stau und es dauert hier fast eine halbe Stunde länger. Und auch auf der Gegenrichtung sieht's nicht besser aus. Auf der A9 München Richtung Nürnberg ist zwischen Ingolstadt Süd und Denkendorf 7 Kilometer Stau und hier dauert's auch fast 40 Minuten länger. Wo es geht, eine gute und sichere Fahrt.
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0: Sind gerade keine gemeldet, kommt sicher an euer Ziel.
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0: Am Nachmittag bis zu 30 Grad in der Spitze. Es können zwar vereinzelt Wolken auftauchen, aber die tun nichts. Der Wettertrend morgen ähnlich wie heute mit nochmal ein paar Grad wärmer.
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3: Er mischt dein Bier nicht mit Sprite. Um ihn geht's genau, um Dream. Und der hat sein eigenes Weizen rausgebracht. Und da sprechen wir gleich mal drüber in 10 Minuten.

Gong FM am Sonntag und Stream aus Büchelkühn hier bei Schwandorf. Der ist wirklich auf der Erfolgsspur, hat am Freitag ein großes Konzert gegeben hier vor dem Jahnstadion und er hat am Donnerstag davor sein Bier rausgebracht, sein eigenes Weizen. Zusammen mit Schneiderweiße haben sie das gebraut und ich habe es wirklich probiert am Donnerstag und muss sagen, ja, ich bin eigentlich kein Weizentrinker, aber das geht rein, wirklich. Und Dream hat selber gesagt, das ist so gut, dass man sogar warm trinken kann. Weiß ich nicht. Habe ich noch nicht probiert. Muss ich auch nicht probieren. Bier gehört kalt. Außer für Omis. Die kriegen ein kleines warmes Bier. Das ist völlig in Ordnung. Schönen Sonntag dir hier mit Gong FM.

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4: Ich bin Dominik Schweiger. Die Waldbrandgefahr in Deutschland ist wieder recht hoch. Die Feuerwehren fordern jetzt mehr Investitionen in Fahrzeuge und Technik, um noch besser gegen Feuer in Wäldern und im Gelände gewappnet zu sein. Der Chef des Feuerwehrverbandes Banse sagte, man laufe immer noch hinterher. Besonders Spezialfahrzeuge könne man mehr gebrauchen. Im Juni mit seiner extremen Hitzewelle sind bundesweit so viele Menschen ertrunken wie seit mehr als 20 Jahren nicht mehr. Nach Angaben der Deutschen Lebensrettungsgesellschaft starben mindestens 99 Menschen. Besonders betroffen waren Männer und junge Menschen. Die DLRG ruft dazu auf, Gefahren im Wasser nicht zu unterschätzen und riskante Aktionen zu vermeiden. Der prominente und republikanische US-Senator Lindsey Graham ist tot. In einer Erklärung seines Büros hieß es, der Vertraute von US-Präsident Trump sei im Alter von 71 Jahren nach kurzer und plötzlicher Krankheit gestorben. Der aus South Carolina stammende Graham war unter anderem häufiger Gast auf der Münchner Sicherheitskonferenz. Er setzte sich sehr für die Unterstützung der Ukraine ein und hatte das kriegsgebeutelte Land gerade erst besucht. Bei der Fußball-WM stehen alle Halbfinalisten mittlerweile fest. Am frühen Morgen hat Titelverteidiger Argentinien das abschließende Viertelfinale gegen die Schweiz mit 3:1 nach Verlängerung gewonnen. Moritz Einzel berichtet.
5: Was für ein bitteres Aus für die Schweizer, bei denen Breel Embolo nach einer Schwalbe mit Gelb-Rot vom Platz musste. Kurz vorher erst war den Schweizern verdient der Ausgleich gelungen. In Unterzahl aber war Argentinien natürlich zu stark. In der Verlängerung gelang erst Julian Alvarez ein Traumtor und am Schluss fiel auch noch das 3:1. Zuvor hatte England gegen Norwegen 2:1 nach Verlängerung gewonnen. Damit trifft im WM-Halbfinale am Mittwoch England auf Argentinien. Schon am Dienstag spielt Frankreich gegen Spanien.
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7: Es gibt eine Meldung von der A9 Nürnberg Richtung München. Zwischen Manching und Dreieck Holledau 6 Kilometer Stau. Eine halbe Stunde dauert es hier gerade länger.
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9: Am Nachmittag bis zu 30 Grad in der Spitze. Es können zwar vereinzelt Wolken auftauchen, aber die tun nichts. Der Wettertrend morgen ähnlich wie heute mit nochmal ein paar Grad wärmer.
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11: Servus, schön, dass du am Start bist heute an diesem 12. Juli, Sonntagnachmittag. Heute Tag der Einfachheit. Und da dachte ich, mir starten wir doch einfach mal rein in diesen Nachmittag. Gemeinsam mit immer voll den Hits, da ist einiges mit am Start. Jonas Blue zum Beispiel, zusammen mit Liam Payne und Lennon Stella, freue ich mich sehr drauf. Polaroid gleich, Shakira mit dem offiziellen WM-Song gibt's auch. Und Hozier mit Too Sweet macht jetzt den Anfang. Ich bin Patrick, schönen Nachmittag dir, hier ist Gong.

0: Jonas Blue, Liam Payne und Lennon Stella mit Polaroid hier bei uns auf Gong FM. Schön, dass du mit dabei bist heute Nachmittag hier am Sonntag. Und die Temperaturen, ja, die haben es heute mal wieder in sich, ne? 31 Grad aktuell hier bei uns in Regensburg und der Region. Und so wirklich Hunger auf irgendwas hat man da meistens nicht, ne? Also zumindest geht es mir öfters mal so, wenn es richtig heiß ist, weiß ich nicht, da muss ich mir jetzt nicht so einen fetten Auflauf oder irgendwie was richtig Mächtiges reinkloppen, da darf es auch mal ein Salat sein. Und ich würde gern von dir wissen, was sind so deine Lieblingssnacks bei warmem Wetter? Was isst du gerne?
1: Honigmelone mit Schinken.
2: Alles mit Rucola, Tomaten und Burrata.
3: Wenig und nichts Heißes in dem Sinn. Keinen Sauerbraten.
4: Ein Spaghetti-Eis.
5: Also ich esse gerne Wassermelone, wenn es warm ist.
6: Einen richtig schönen, leckeren Salat mit einem kühlenden Dressing. Vielleicht noch ein bisschen Melonen rein. Sehr, sehr lecker.
0: Ja, kann ich bestätigen. Also ich bin dann auch eher so Typ Salat bei so warmem Wetter. Wie sieht es bei dir aus? Bist du eher so der Typ deftiger Esser bei so warmen Temperaturen wie heute oder sagst du, nee, es darf gerne auch leichte Kost sein? Schick's mal rein per WhatsApp. 0160 89 7 089 ist unsere Nummer. Ariana Grande, die gibt's jetzt für dich.

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3: Es gibt eine Meldung von der A9 Nürnberg Richtung München. Zwischen Manching und Dreieck Holledau 6 Kilometer Stau. Eine halbe Stunde dauert es hier gerade länger.
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4: Am Nachmittag bis zu 30 Grad in der Spitze. Es können zwar vereinzelt Wolken auftauchen, aber die tun nichts. Der Wettertrend morgen ähnlich wie heute mit nochmal ein paar Grad wärmer.
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5: Servus, rein geht's in die nächste halbe Stunde. Mit dabei natürlich immer voll die Hits und immer voll die News von den Stars und Sternchen. Nämlich, wir checken aus, was bei denen so los ist. Unsere VIP-News hörst du in dieser halben Stunde. Jetzt gibt's Leonie für dich. Don't worry, schönen Nachmittag dir. Hier ist Gong FM.

0: Durch den Nachmittag geht's mit The Underdog Project und Summer Jam gleich Tyler und Sarah Larsson. She Did It Again. Aktuelle Single von den beiden. Richtig gutes Ding. Und aktuell ist auch das, worum es jetzt geht. Denn wir haben News von den Stars und Sternchen für dich.
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0: Ray, die hat nämlich jetzt das 60. Montreux Jazz Festival eröffnet und dabei von ihren Schweizer Wurzeln erzählt. Das Festival ist nämlich was ganz Besonderes für sie, nicht nur wegen den anderen Stars, die dort auftreten, nein, auch wegen ihrer eigenen Familie und Geschichte. Ihr mittlerweile verstorbener Großvater hat sie damals nämlich das allererste Mal dort überhaupt live auf einer Bühne sehen können. Ihre Großeltern sind nämlich waschechte Appenzeller. Erling Haaland hatte neben dem Fußballspielen damals, als er in der U16 der norwegischen Nationalmannschaft gespielt hat, noch eine ganz andere Leidenschaft. Sein Ex-Mitbewohner hat nämlich jetzt in einem Interview ausgeplaudert, wie gerne der norwegische Fußballstar mit 15 auch mal Hannah Montana geschaut hat. Peinlich war es ihm aber wirklich null. Haaland steht dazu.
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0: FM, immer voll die Hits, gibt's von uns gleich ab 15 Uhr. Unter anderem mit bei uns in der Playlist drin, Kamrat. Mit Be Mine, außerdem Taylor Swift, The Fate of Ophelia Harrison mit All the Things She Said. Ich stolper immer wieder drüber. Und Rosé mit Bruno Mars zusammen. Apartee. Und den gibt's zum Start in die neue Stunde. Außerdem sprechen wir über deine Meinung zum möglicherweise anstehenden, sofort zum Arzt rennen, wenn man krank ist. Attestpflicht ab dem ersten Tag. Wir haben da in dieser Woche mal so ein bisschen was rumgefragt und die Antworten gibt's gleich hier bei uns ab 15 Uhr auf Gong FM.
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7: Ich bin Dominik Schweiger. Für viele Alleinerziehende könnte es künftig weniger Unterstützung vom Staat geben. Die Bundesregierung will den Unterhaltsvorschuss nur noch bis zum 15. statt wie bisher bis zum 18. Geburtstag eines Kindes zahlen. Das hat Familienministerin Prien angekündigt. Im Gegenzug sollen Elternteile, die keinen Unterhalt zahlen, härter bestraft werden. Unter anderem damit, dass ihnen der Führerschein entzogen werden kann. Bei uns steigt die Waldbrandgefahr immer weiter. Für Teile Deutschlands rechnet der Deutsche Wetterdienst heute mit der höchsten Warnstufe. Vor dem Hintergrund wollen die Feuerwehren, dass mehr in ihre Ausrüstung investiert wird. Vor allem zur Bekämpfung von Wald- und Flächenbränden. Der Chef des Feuerwehrverbands Banse fordert zum Beispiel entsprechende Spezialfahrzeuge und Löschflugzeuge. Ein 9 Jahre alter Junge hat in Nürnberg einen Einbrecher in die Flucht geschlagen und das eher unfreiwillig. Der Grundschüler war einem klingelnden Handy ins Obergeschoss gefolgt und überraschte dort den Täter im Schlafzimmer seiner Eltern. Der Junge lief sofort zu einer Nachbarin und alarmierte die Polizei. Der Einbrecher flüchtete ohne Beute. Die Kriminalpolizei sucht jetzt nach Zeugen. Tennisstar Alexander Zverev könnte heute seinen 2. Grand-Slam-Titel holen. Im Finale in Wimbledon spielt er gegen den Weltranglisten-Ersten und Titelverteidiger Jannik Sinner. Sinner gilt bei Experten als Zverevs Angstgegner. Die letzten 9 Duelle konnte alle der Italiener für sich entscheiden.
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9: Es gibt eine Meldung von der A9 Nürnberg Richtung München zwischen Langenbruck und Allersberg. 23 Kilometer. Zähfließender Verkehr dauert gerade eine halbe Stunde länger.
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0: Servus, wir starten rein in eine neue Stunde und das mit richtig guter Musik. Rosé und Bruno Mars gibt's jetzt für dich. Außerdem gleich Taylor Swift mit The Fate of Ophelia. Und dann sprechen wir mal über diese gewünschte Attestpflicht ab dem ersten Tag. Was hältst du davon? Schick's rein per WhatsApp 0160 89 7 089.

0: Schön, dass du heute eingeschaltet hast hier bei uns. Hier ist Gong FM mit immer voll den Hits. Sind wir für dich da, egal wo du bist, ob zu Hause unterwegs oder vielleicht heute am Sonntag ja auch auf der Arbeit. Am Freitag gab es gegen Mittag so eine Eilmeldung. Hast du vielleicht auch in unseren News gehört, ne? Der Bundestag hat beschlossen, die Krankenkassenreform, also das Krankenkassensparpaket, soll umgesetzt werden. Jetzt muss quasi nur noch der Bundesrat zustimmen und dann ist das Ding durch. Eine der vielen Sachen, die aktuell noch vor der Sommerpause eben im Bundestag durchgeprügelt werden sollen. Eine andere Sache ist ja auch viral gegangen in den letzten Tagen. Die gesetzliche Attestpflicht ab dem ersten Tag, die würde man auch gerne umsetzen. CDU, CSU und SPD würde bedeuten, auch wenn dich zum Beispiel irgendwie so eine fiese Migräne erwischt oder du mit Fieber im Bett liegst, dann müsstest du dir direkt einen Attest holen, zum Arzt gehen. Aber was hältst du eigentlich davon? Wir haben da mal nachgefragt.
1: Hausärzte, Krankenhäuser sind jetzt überlastet, weil jeder halt dorthin persönlich muss. Die Ansteckungsgefahr ist viel höher.
2: Prinzipiell finde ich es natürlich gut, dass man nicht einfach nur blau machen kann. Aber wahrscheinlich überlastet es die Praxen dann doch zu krass. Deswegen denke ich, sollte man einen Mittelweg finden.
3: Das trägt natürlich auch wieder dazu bei, dass viel mehr Leute zum Arzt müssen. Und ich weiß auch nicht, ob ich so gerne beim Arzt sitzen würde, wenn ich gerade eine Grippe habe.
0: Ja, es heißt ja auch immer wieder so als Argument, dann lassen sich die Leute halt einfach am Anfang der Woche für die ganze Woche krankschreiben, anstatt nächsten Tag wieder zur Arbeit zu gehen. Ob die Attestpflicht ab dem ersten Krankheitstag dann tatsächlich kommt, ist noch offen. Klar ist aber, ja, das Thema sorgt schon jetzt für viele unterschiedliche Meinungen. Wie es dann am Ende aussieht, wird sich in den kommenden Wochen zeigen. Und in einer halben Stunde, ja, da sprechen wir auch mal genau über dieses Thema mit Peter Aumer. Er ist ja CSU-Bundestagsabgeordneter hier bei uns. Und ihn haben wir auch mal rund um das Thema so ein bisschen ausgefragt. Warum, wieso, weshalb überhaupt? Also, bleib dran, dann hörst du es genauso wie jetzt immer voll die Hits von Alex Warren. Das ist Fever Dream hier am Sonntagnachmittag bei uns auf Gong FM.

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9: Es gibt eine Meldung von der A9 Nürnberg Richtung München zwischen Langenbruck und Allersberg. 23 Kilometer zähfließender Verkehr, hier dauert es gerade eine halbe Stunde länger.
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10: Am Abend kühlt es langsam ab, es bleibt aber trocken. In der Nacht sinken die Temperaturen auf angenehme 14 Grad. Der Wettertrend, morgen über 30 Grad und auch am Dienstag wird die 30 nochmal geknackt. Dann kann es auch mal gewittern.
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12: Servus, bei vielen ist es ja jetzt schon so, ne, wenn man irgendwie krank zu Hause bleibt, dann muss man ab dem ersten Tag zum Arzt gehen. Aber es gibt eben auch viele Unternehmen, da ist das noch nicht Standard. CDU, CSU und SPD wollen das aber jetzt per Gesetz quasi durchbringen, dass es überall verpflichtend ist, dass man ab dem ersten Krankheitstag zum Arzt muss, sich den gelben Schein holen muss. Aber warum wollen die das eigentlich? Was sind die Argumente dafür? Wir haben mal nachgefragt. Die Antworten gibt es in dieser halben Stunde. Jetzt immer voll die Hits, denn hier ist Regensburgs Hitradio. Hier ist Gong FM an einem 12. Juli. Schönen Sonntag dir.

0: Schöner Flashtrack von Drake hier bei uns auf Gong FM. Servus am Sonntagnachmittag. Eine Erkältung, ein Anruf beim Arzt und die Krankschreibung ist erledigt. Genau diese Möglichkeit könnte bald wegfallen, denn Union und SPD wollen die Regeln für Krankmeldung verschärfen. Eine Attestpflicht schon ab dem ersten Krankheitstag steht im Raum. Auch die telefonische Krankschreibung soll gleich mit abgeschafft werden. Befürworter sagen, das schafft mehr Verbindlichkeit und soll Missbrauch verhindern. Kritiker warnen vor mehr Aufwand für Arztpraxen und Patienten und sagen, wenn die Leute dann am ersten Tag zum Arzt gehen, dann lassen sie sich halt die ganze Woche krank schreiben. Warum hält die CSU diese Änderung aber trotzdem für den richtigen Weg? Das haben wir den CSU-Bundestagsabgeordneten Peter Aumer gefragt. Herr Aumer, warum hält denn die CSU eine Attestpflicht bereits ab dem ersten Krankheitstag überhaupt für notwendig?
1: Zum einen ist gerade in der aktuellen wirtschaftspolitischen Lage ist natürlich wichtig, dass wir schauen, wie kann man denn aus einer arbeitsmarktpolitischen und wirtschaftspolitischen Sicht heraus das Thema der Arbeitsmarktflexibilisierung und der Arbeitsmarktaspekte herausbeleuchten. Und da ist natürlich das Thema Krankenstand auch ein ganz wesentliches.
0: Jetzt soll ja auch gleich die telefonische Krankschreibung mit abgeschafft werden. Warum halten Sie diesen Schritt für sinnvoll?
1: Das Wichtigste ist, dass es bei der Frage nicht um Misstrauen geht, sondern dass wir diese Ausnahmeregelung nur für die Corona-Zeit geschaffen hat als Gesetzgeber. Und es war ja immer wichtig, dass man die Patienten- und Arztbeziehung, die sich ein persönliches Bild gemacht haben, in den Fokus gestellt hat. Und deswegen ist es auch, glaube ich, gerade wichtig, dass man auch in solchen Geschichten den Kontakt zum Arzt sucht.
0: Okay, da geht es also auch ein bisschen um Persönlichkeit. Was ist denn allgemein bei den geplanten Maßnahmen wichtig?
1: Ich glaube, das Wichtige ist, dass man ein Gesamtkonzept erstellt, wenn es um die Senkung des Krankenstandes geht, aus arbeitsmarktpolitischen Gesichtspunkten, aber natürlich auch aus gesundheitspolitischen Gesichtspunkten. Und ich denke, das ist die große Debatte auch der nächsten Wochen. Und da kann sicherlich jetzt auch diese Debatte, die wir hier führen, nur ein erster Schritt sein.
0: Die Position der CSU ist damit klar. Sie sieht in den geplanten Änderungen einen Schritt zu mehr Verbindlichkeit bei Krankmeldungen. Ob die Regeln dann tatsächlich kommen, entscheidet sich dann in den Abstimmungen. Danke, Peter Aumer. Harry Styles, American Girls, habe ich jetzt für dich. Hier ist Regensburgs Hitradio an einem Sonntagnachmittag.

0: 4, da gönne ich mir jede Menge gute Musik und die liefern natürlich wir dir. Hier ist Gong FM, schönes Wochenende. Gleich geht's weiter mit Marc Ember. Belong Together hörst du bei uns, außerdem Ed Sheeran mit The Fire und dann gibt's auch noch Calvin Harris und Jazzy. Super Ding, Satisfy. Außerdem checken wir aus, was im Kino läuft mit Kollege Jonas, der weiß da ganz genau Bescheid. Alles gleich ab 16 Uhr hier auf Gong FM.
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13: Ich bin Dominik Schweiger. Die Bundesregierung will beim Unterhaltsvorschuss sparen. Künftig soll der Staat ausbleibende Unterhaltszahlungen nur noch bis zum 16. statt wie bisher zum 18. Geburtstag eines Kindes übernehmen. Das hat Familienministerin Prien angekündigt. Wer seiner Unterhaltspflicht nicht nachkommt, soll im Gegenzug mit strengeren Strafen rechnen. Möglich wäre unter anderem, dass der Führerschein entzogen wird. Der Verband kommunaler Unternehmen will strengere Regeln in puncto Wasserverbrauch. Angesichts von Klimawandel, Trockenheit und sinkenden Grundwasservorkommen sollen künftig weniger Ausnahmen ohne Genehmigung möglich sein. Zu diesen sogenannten genehmigungsfreien Nutzungen gehören unter anderem das Gießen im Garten oder die Wassernutzung auf Bauernhöfen. Tragödie am Berg Kreuzig in Garmisch-Partenkirchen. Dort ist ein Gleitschirmflieger abgestürzt und gestorben. Trotz sofortiger Wiederbelebungsmaßnahmen erlag der 56-Jährige gestern Nachmittag noch an der Absturzstelle seinen Verletzungen, wie die Polizei mitteilte. Der Gleitschirm wird momentan untersucht. Alexander Zverev hat heute die Chance auf seinen zweiten Grand-Slam-Titel. Im Wimbledon-Finale trifft der deutsche Tennisprofi auf dem Weltranglisten-Ersten und Titelverteidiger Jannik Sinner. Italiener gilt als Zverevs Angstgegner. Die vergangenen 9 Duelle gingen allesamt an Sinner.
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14: Eine Meldung gibt's von der A9 Nürnberg Richtung München zwischen Langenbruck und Allersberg. 17 Kilometer zähfließender Verkehr. Dauert's gerade 20 Minuten länger.
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12: Am Abend kühlt es langsam ab, es bleibt aber trocken. In der Nacht sinken die Temperaturen auf angenehme 14 Grad. Der Wettertrend, morgen über 30 Grad und auch am Dienstag wird die 30 nochmal geknackt. Dann kann es auch mal gewittern.
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0: Du hast es gerade gehört, hier bei uns in der Region ist es heiß, 30 Grad und mehr zeigt das Thermometer an. Und ich finde, wenn man es draußen nicht mehr aushalten kann, vor der Wärme so ein bisschen flüchten will und auch irgendwie zu Hause nicht mehr so richtig klarkommt, wie wär's mit einem Besuch im Kino? Da ist meistens klimatisiert, da kann man ordentlich durchatmen, nebenbei noch einen richtig netten Film gucken. Und was du da in dieser Woche anschauen solltest, das verrät uns in dieser halben Stunde Jonas aus unserer Redaktion. Marc Ember, den gibt's jetzt, das verrate ich dir jetzt mit Belong Together. Hier ist Gong FM, schön, dass du dabei bist.

0: Holy Humberstone mit To Love Somebody geht's gleich zu Kygo, Khalid und Griffin, Save My Love. Und jetzt vorher zu Jonas aus unserer Redaktion. Der hat nämlich mal wieder vorgeschaut für dich.
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2: Jetzt neu im Kino, Vaiana.
3: Vaiana, der Ozean hat dich auserwählt. Finde Maui und rette die Welt.
2: Disneys Animationshit Vaiana kehrt zurück, diesmal aber als Live-Action-Film, also mit echten Schauspielern.
4: Maui, Halbgott des Windes und des Meeres.
5: Held der Seefahrer. Es heißt korrekt Maui. Formwandler, Halbgott des Windes und des Meeres. Held der Seefahrer. Ah, Seefahrerinnen.
2: Die mutige Vaiana macht sich erneut auf eine gefährliche Reise über das Meer. Gemeinsam mit Halbgott Maui will sie das Gleichgewicht der Natur wiederherstellen und ihre Heimat retten.
4: Meine Insel, mein Volk wird nicht überleben, wenn wir das nicht hinkriegen. Der Ozean hat mich auserwählt. Und er wählte auch dich.
2: Dwayne Johnson schlüpft wieder in die Rolle von Maui, verleiht ihm diesmal nicht nur seine Stimme, sondern verkörpert ihn auch. Vaiana gibt's ab sofort im Kino.
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6: Eine Meldung gibt's von der A9 Nürnberg Richtung München zwischen Langenbruck und Allersberg. 17 Km zähfließender Verkehr, dauert's gerade 20 Minuten länger.
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7: Am Abend kühlt es langsam ab, es bleibt aber trocken. In der Nacht sinken die Temperaturen auf angenehme 14 Grad. Der Wettertrend, morgen über 30 Grad und auch am Dienstag wird die 30 nochmal geknackt. Dann kann es auch mal gewittern.
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8: So langsam startet sie in den Büros und vor allen Dingen bei denen, die noch irgendwie vor den großen Ferien wegfahren wollen, die Urlaubszeit. Und da gibt's ja auch immer die, die zu Hause bleiben, Freunde, Bekannte, Familie und Co. Und ich wollte in dieser Woche mal von dir wissen, ja, was bringst du denen denn so eigentlich mit aus dem Urlaub? So Kühlschrankmagnete oder irgendwelche Figürchen, vielleicht auch irgendwas Selbstgemachtes, wenn du so einen Kreativurlaub gemacht hast oder so. Was bringst du deinen zu Hause gebliebenen mit? Schick's mal gerne rein per WhatsApp 0160 89 70 89 7 und gleich checken wir das mal gemeinsam aus. Alex Warren mit Ordinary habe ich jetzt für dich in der Playlist. Hier ist Gong FM an diesem Sonntagnachmittag. Schön, dass du eingeschaltet hast bei uns.

0: Servus, hier ist Gong FM. Schönen Nachmittag dir. Philipp hat eine WhatsApp-Nachricht reingeschickt und zwar von der A3 in Fahrtrichtung Nürnberg. Da hat er nämlich einen Blitzer gesehen, kurz vor der Autobahnbrücke Sinzing. Da dann am besten einfach mal entspannt an die Tempolimits halten. Ich glaube 120 dürfte da sein. Bei uns geht es jetzt um ein anderes Thema, um ein schönes Thema, wie ich finde, nämlich um Urlaub. Da ist es ja meistens so, wenn man irgendwie wegfährt, ne, dann bringt man denen, die zu Hause geblieben sind, manchmal was mit, ne? Freunde, Familie, Bekannte. Und da gibt es ja so allerlei Dinge, die man mitbringen kann. Irgendwelche Kühlschrankmagnete, vielleicht irgendwelche kleinen Aufstellfigürchen. Aber wie sieht's da bei dir aus? Was bringst du deinen zu Hause gebliebenen Freunden, Familie, Bekannten mit aus dem Urlaub?
1: Also ich verschenke mega gerne Postkarten oder ich nehme gerne einen Magnet mit. Am besten einen möglichst hässlichen. Ich finde das am besten.
2: So ein Schottglas irgendwie so aus Ton aus Schottland. Haben dann aber in Italien dann so einen Stand gefunden, wo sie genau dieselben Dinge auch hatten.
3: Also vor 2 Jahren waren Freunde von mir in Thailand und haben mir dann als Urlaubssouvenir getrocknete Insekten zum Essen mitgenommen.
4: Das sind halt immer diese Spaßdinger mit irgendwie den ein oder anderen Geschlechtsteilen.
0: Also das mit den Geschlechtsteilen und den Insekten, ja, okay, ist vielleicht ein bisschen makaber, aber hey, ne, manche nutzen das ja auch, um irgendwie ein bisschen in Klammern witzig zu sein. Ja, wie auch immer, wie sieht's bei dir aus? Was bringst du deinen zu Hause gebliebenen aus dem Urlaub mit? Schick's mal gerne rein per WhatsApp. 0160 89 7 089. Miles Smith gibt's jetzt mit Niall Lawrence zusammen. Das ist Drive Safe hier bei

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0: Durch den Nachmittag geht's mit uns und immer voll den Hits. Hier ist Gong FM Regensburgs Hitradio. Gleich ab 17 Uhr für dich bei uns in der Playlist. Unter anderem die Swedish House Mafia mit John Martin zusammen. Don't You Worry Child, schöner Flashtrack. Außerdem mit am Start Kamrad mit Hug Yourself. Richtig guter Song, genauso auch Benson Boone mit Sorry I'm Here for Someone Else und Fastboy ist auch mit dabei. Beautiful Life und alle gibt's gleich in voller Länge ab 17 Uhr hier bei uns auf Gong FM. Schönen Sonntag dir.
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11: Ich bin Dominik Schweiger. Volkswagen will sich massiv umbauen. Das bedeutet, zehntausende Stellen könnten beim Autobauer wegfallen, ganze Standorte sind in Gefahr. Konzernchef Blume versucht jetzt Hoffnung zu verbreiten. Es gäbe intelligentere Lösungen als Werke zu schließen, hatte der Bild am Sonntag gesagt. Mehr von Tanja Wagner.
12: Blume beruft sich auf ein laufendes Sparprogramm bei VW. Allein dadurch hätten die Fabrikkosten um durchschnittlich 20% verbessert werden können. Allerdings war der VW-Chef berichten zufolge gerade im Aufsichtsrat mit einem weiteren Sparprogramm gescheitert. Der Betriebsrat hatte Blume bis Freitag ein Ultimatum gestellt. Er sollte der Belegschaft reinen Wein über die Pläne einschenken, die bisher nur aus den Medien bekannt sind.
11: Für viele Alleinerziehende könnte es künftig weniger Unterstützung vom Staat geben. Die Bundesregierung will den Unterhaltsvorschuss nur noch bis zum 15. statt wie bisher bis zum 18. Geburtstag eines Kindes zahlen. Das hat Familienministerin Prien angekündigt. Im Gegenzug sollen Elternteile, die keinen Unterhalt zahlen, härter bestraft werden. Unter anderem damit, dass ihnen der Führerschein entzogen werden kann. Bei uns steigt die Waldbrandgefahr immer weiter. Für Teile Deutschlands rechnet der Deutsche Wetterdienst heute mit der höchsten Warnstufe. Vor dem Hintergrund wollen die Feuerwehren, dass mehr in ihre Ausrüstung investiert wird. Vor allem zur Bekämpfung von Wald- und Flächenbränden. Der Chef des Feuerwehrverbands Banse fordert zum Beispiel entsprechende Spezialfahrzeuge und Löschflugzeuge. Tennisstar Alexander Zverev könnte heute seinen zweiten Grand-Slam-Titel holen. Im Finale in Wimbledon spielt er gegen den Weltranglisten-Ersten und Titelverteidiger Jannik Sinner. Sinner gilt bei Experten als Zverevs Angstgegner. Die letzten 9 Duelle konnte alle der Italiener für sich entscheiden.
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11: Hallo auf die Straßen. Gute Nachrichten. Aktuell keine Störungsmeldungen. Eine gute und vor allem sichere Fahrt.
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14: Am Abend kühlt es langsam ab, es bleibt aber trocken. In der Nacht sinken die Temperaturen auf angenehme 14 Grad. Der Wettertrend, morgen über 30 Grad und auch am Dienstag wird die 30 nochmal geknackt. Dann kann's auch mal gewittern.
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4: Hallo auf die Straßen. Gute Nachrichten. Aktuell keine Störungsmeldungen. Eine gute und vor allem sichere Fahrt.
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5: Am Abend kühlt es langsam ab, es bleibt aber trocken. In der Nacht sinken die Temperaturen auf angenehme 14 Grad. Der Wettertrend, morgen über 30 Grad und auch am Dienstag wird die 30 nochmal geknackt. Dann kann es auch mal gewittern.
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meinem neuen Song Leonie featuring Markus und Martinez. 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
11: Ich bin Dominik Schweiger. Der Verband kommunaler Unternehmen will strengere Regeln in puncto Wasserverbrauch. Hintergrund sind der Klimawandel, häufigere Trockenperioden und knapper werdende Grundwasservorräte. Thomas Beskin berichtet.
12: Der Verband verlangt, genehmigungsfreie Wasserentnahmen auch im privaten Bereich möglichst einzuschränken und alle Entnahmen digital zu erfassen. Die öffentliche Wasserversorgung müsse bei Engpässen Vorrang haben. Außerdem brauche es einen besseren Schutz des Grundwassers vor Schadstoffen. Eine vom Verband in Auftrag gegebene Umfrage zeigt, die meisten Menschen achten nach eigenen Angaben bereits auf ihren Wasserverbrauch.
11: Bundespräsident Steinmeier hat das Reformpaket der Bundesregierung begrüßt. ZDF-Sommerinterview sagte er, mit den Beschlüssen sei die politische Blockade überwunden worden. Das allein reiche aber nicht aus. Entscheidend sei, dass die Reformen auch für mehr Wirtschaftswachstum sorgten. Nur dann könne die Politik neues Vertrauen gewinnen. Auch Arbeitgeber und Gewerkschaften rief Steinmeier auf, den Reformkurs zu unterstützen. Die Bundesregierung will beim Unterhaltsvorschuss sparen. Künftig soll der Staat ausbleibende Unterhaltszahlungen nur noch bis zum 16. statt wie bisher zum 18. Geburtstag eines Kindes übernehmen. Das hat Familienministerin Prien angekündigt. Wer seiner Unterhaltspflicht nicht nachkommt, soll im Gegenzug mit strengeren Strafen rechnen. Möglich wäre unter anderem, dass der Führerschein entzogen wird. Ein 9 Jahre alter Junge hat in Nürnberg einen Einbrecher in die Flucht geschlagen und das eher unfreiwillig. Der Grundschüler war einem klingelnden Handy ins Obergeschoss gefolgt und überraschte dort den Täter im Schlafzimmer seiner Eltern. Der Junge lief sofort zu einer Nachbarin und alarmierte die Polizei. Der Einbrecher flüchtete ohne Beute. Die Kriminalpolizei sucht jetzt nach Zeugen.
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11: Hallo auf die Straßen. Gute Nachrichten. Aktuell keine Störungsmeldungen. Eine gute und vor allem sichere Fahrt.
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16: Am Abend kühlt es langsam ab, es bleibt aber trocken. In der Nacht sinken die Temperaturen auf angenehme 14 Grad. Der Wettertrend, morgen über 30 Grad und auch am Dienstag wird die 30 nochmal geknackt. Dann kann es auch mal gewittern.
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2: Hier die aktuellen Meldungen von den Straßen bei uns in der Region. Wenn du gerade auf der A3 Regensburg in Richtung Passau unterwegs bist, fahr zwischen den Anschlussstellen Straubing und Bogen besonders vorsichtig. Hier kommt es zu Verzögerungen durch einen brennenden PKW auf der Fahrbahn. Wir bleiben noch auf der A3 Regensburg in Richtung Nürnberg. Fahr auch zwischen Nittendorf und Laber besonders vorsichtig. Hier kommt es zu Behinderungen aufgrund eines Unfalles auf der Fahrbahn.
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5: Jetzt in der Nacht ist es mit 14 Grad angenehm frisch und es bleibt trocken. Morgen auch nochmal Sonne pur bei über 30 Grad. Der Wettertrend, am Dienstag legen wir auch nochmal ein paar Grad zu. Es kann mitunter auch Sommergewitter geben.
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7: Ich bin Dominik Schweiger. Familienministerin Prien will den staatlichen Unterhaltsvorschuss künftig nur noch bis zum 16. Geburtstag von Kindern zahlen. Dazu will sie einen entsprechenden Gesetzentwurf vorlegen. Hintergrund sind die Sparvorgaben an den Bundeshaushalt. Tine Klimach berichtet.
8: Alleinerziehende können vom Staat Unterhaltsvorschuss beantragen, wenn der andere Elternteil, in der Praxis oftmals der Vater, kaum oder keinen Unterhalt zahlt. Der Staat kann sich das Geld eigentlich dann zurückholen, in der Praxis gelingt das aber nur selten. Und seit der letzten Reform haben sich die Ausgaben dazu vervierfacht. Kritik an den Plänen, den Vorschuss nur bis zum 16. Lebensjahr zu zahlen, kommt vom Deutschen Kinderhilfswerk.
7: Beruhigende Nachrichten aus Spanien. Der Großbrand im Süden des Landes breitet sich nicht mehr aus. Die ersten Evakuierten dürfen sogar in ihre Häuser zurück, heißt es von den Behörden. Fast 7000 Hektar Wald sind zerstört. Mindestens 12 Menschen sind ums Leben gekommen. 23 weitere gelten noch als vermisst. Brandursache könnte den Angaben nach eine kaputte Stromleitung gewesen sein, die in ein trockenes Gebüsch gefallen ist. Er ist nicht der Erste, der das fordert. Bundesverkehrsminister Schnieder will, dass die Deutsche Bahn sich mehr um ihre Pünktlichkeit kümmert. Dabei gehe es nicht nur um Investitionen, sondern auch um bessere Abläufe im täglichen Betrieb, hieß es. Als Beispiel nannte Schnieder die Reinigung verspäteter Züge. Wenn dafür weniger Zeit bleibe, müsse die Bahn entsprechend mehr Personal einsetzen. Bayerns Gesundheitsministerin Gerlach will HPV-Impfungen direkt an Schulen anbieten. Nach erfolgreichen Pilotprojekten in Rosenheim und Alzenau sollen nun weitere Gesundheitsämter solche Impfaktionen organisieren. HPV kann Krebs auslösen. Gesundheitsfachleute empfehlen deshalb eine Impfung für alle Kinder zwischen 9 und 14 Jahren.
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11: Hier die aktuellen Meldungen von den Straßen bei uns in der Region. Fahr auf der A3 Regensburg in Richtung Passau besonders vorsichtig. Zwischen den Anschlussstellen Straubing und Bogen kommt es zu Behinderungen durch einen brennenden PKW auf der Fahrbahn. Wir bleiben noch auf der A3 Regensburg in Richtung Nürnberg. Fahr auch zwischen den Anschlussstellen Nittendorf und Laber besonders vorsichtig. Hier kommt es zu Behinderungen aufgrund eines Unfalles auf der Fahrbahn.
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13: Jetzt in der Nacht ist es mit 14 Grad angenehm frisch und es bleibt trocken. Morgen auch nochmal Sonne pur bei über 30 Grad. Der Wettertrend: am Dienstag legen wir auch nochmal ein paar Grad zu. Es kann mitunter auch Sommergewitter geben.
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2: Hier die aktuellen Meldungen von den Straßen bei uns in der Region. Fahr auf der A3 Regensburg in Richtung Nürnberg besonders vorsichtig. Zwischen den Anschlussstellen Nittendorf und Laber kommt es zu Verzögerungen aufgrund eines Unfalles.
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5: Jetzt in der Nacht ist es mit 14 Grad angenehm frisch und es bleibt trocken. Morgen auch nochmal Sonne pur bei über 30 Grad. Der Wettertrend, am Dienstag legen wir auch nochmal ein paar Grad zu. Es kann mitunter auch Sommergewitter geben.
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4: Ich bin Dominik Schweiger. Der Verband kommunaler Unternehmen fordert strengere Regeln für die Wasserentnahme. Angesichts von Klimawandel, Trockenheit und sinkenden Grundwasservorkommen sollen künftig weniger Ausnahmen ohne Genehmigung erlaubt sein. Das könnte auch die Bewässerung von Gärten oder die Wasserentnahme für landwirtschaftliche Betriebe betreffen. Für viele Alleinerziehende könnte es künftig weniger Unterstützung vom Staat geben. Familienministerin Prehn will den Unterhaltsvorschuss nur noch bis zum 16. Geburtstag eines Kindes zahlen. Als Grund nennen sie die Sparvorgaben für den Bundeshaushalt. Kritik an den Plänen kommt unter anderem vom Deutschen Kinderhilfswerk. Bundespräsident Steinmeier hat das Reformpaket der Bundesregierung begrüßt. Im ZDF-Sommerinterview sagte er, mit den Beschlüssen sei die politische Blockade überwunden worden. Das allein reiche aber nicht aus. Entscheidend sei, dass die Reformen auch für mehr Wirtschaftswachstum sorgten. Nur dann könne die Politik neues Vertrauen gewinnen. Auch Arbeitgeber und Gewerkschaften rief Steinmeier auf, den Reformkurs zu unterstützen. Seit über 20 Jahren sind in einem Juni nicht mehr so viele Menschen beim Baden gestorben wie dieses Jahr. Laut DLRG sind bundesweit mindestens 99 Menschen beim Schwimmen ums Leben gekommen. Von einem tragischen Start in die Badesaison ist die Rede. Jonas Nikolajczak berichtet.
5: 90% der Badetoten im Juni waren Männer, die meisten davon nicht älter als 30 Jahre. Laut DLRG überschätzen junge Männer oft ihre eigenen Fähigkeiten und bringen sich selbst in Gefahr. Häufig sind es unerwartete Strömungen, Temperaturunterschiede, schlechte Schwimmfähigkeiten und Sprünge in zu flache Gewässer, die zum Ertrinken führen. Die DLRG rät deshalb dringend, im besten Fall nicht allein schwimmen gehen und bitte nur bewachte Badestellen nutzen.
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7: Hier die aktuellen Meldungen von den Straßen bei uns in der Region. Fahr auf der A3 Regensburg in Richtung Nürnberg besonders vorsichtig. Zwischen den Anschlussstellen Nittendorf und Laber kommt es zu Verzögerungen aufgrund eines Unfalles. Weiter geht's mit der A93 Weiden in Richtung Regensburg. Hier kommt es zwischen Punholz und Regenstauf zu Behinderungen wegen einer Nachtbaustelle.
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9: Jetzt in der Nacht ist es mit 14 Grad angenehm frisch und es bleibt trocken. Morgen auch nochmal Sonne pur bei über 30 Grad. Der Wettertrend, am Dienstag legen wir auch nochmal ein paar Grad zu. Es kann mitunter auch Sommergewitter geben.
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2: Hier die wichtigsten Meldungen von den Straßen bei uns in der Region. Besonders vorsichtig solltest du auf der A3 Regensburg in Richtung Nürnberg fahren. Zwischen den Anschlussstellen Nittendorf und Laber kommt es zu Behinderungen aufgrund eines Unfalles. Wechseln wir zur A93 Weiden in Richtung Regensburg. Hier kommt es zwischen Brunholz und Regenstauf zu Behinderungen wegen einer Nachtbaustelle.
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3: Jetzt in der Nacht ist es mit 14 Grad angenehm frisch und es bleibt trocken. Morgen auch nochmal Sonne pur bei über 30 Grad. Der Wettertrend, am Dienstag legen wir auch nochmal ein paar Grad zu. Es kann mitunter auch Sommergewitter geben.
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1: Ich bin Dominik Schweiger. Familienministerin Prien will den staatlichen Unterhaltsvorschuss künftig nur noch bis zum 16. Geburtstag von Kindern zahlen. Dazu will sie einen entsprechenden Gesetzentwurf vorlegen. Hintergrund sind die Sparvorgaben an den Bundeshaushalt. Tine Klimach berichtet.
2: Alleinerziehende können vom Staat Unterhaltsvorschuss beantragen, wenn der andere Elternteil, in der Praxis oftmals der Vater, kaum oder keinen Unterhalt zahlt. Der Staat kann sich das Geld eigentlich dann zurückholen, in der Praxis gelingt das aber nur selten. Und seit der letzten Reform haben sich die Ausgaben dazu vervierfacht. Kritik an den Plänen, den Vorschuss nur bis zum 16. Lebensjahr zu zahlen, kommt vom Deutschen Kinderhilfswerk.
1: Beruhigende Nachrichten aus Spanien. Der Großbrand im Süden des Landes breitet sich nicht mehr aus. Die ersten Evakuierten dürfen sogar in ihre Häuser zurück, heißt es von den Behörden. Fast 7000 Hektar Wald sind zerstört. Mindestens 12 Menschen sind ums Leben gekommen. 23 weitere gelten noch als vermisst. Brandursache könnte den Angaben nach eine kaputte Stromleitung gewesen sein, die in ein trockenes Gebüsch gefallen ist. Er ist nicht der Erste, der das fordert. Bundesverkehrsminister Schnieder will, dass die Deutsche Bahn sich mehr um ihre Pünktlichkeit kümmert. Dabei gehe es nicht nur um Investitionen, sondern auch um bessere Abläufe im täglichen Betrieb, hieß es. Als Beispiel nannte Schnieder die Reinigung verspäteter Züge. Wenn dafür weniger Zeit bleibe, müsse die Bahn entsprechend mehr Personal einsetzen. Bayerns Gesundheitsministerin Gerlach will HPV-Impfungen direkt an Schulen anbieten. Nach erfolgreichen Pilotprojekten in Rosenheim und Alzenau sollen nun weitere Gesundheitsämter solche Impfaktionen organisieren. HPV kann Krebs auslösen. Gesundheitsfachleute empfehlen deshalb eine Impfung für alle Kinder zwischen 9 und 14 Jahren.
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4: Hier die wichtigsten Meldungen von den Straßen bei uns in der Region. Fahr auf der A3 Passau in Richtung Regensburg besonders vorsichtig. Zwischen Hengersberg und Kreuz Deggendorf kommt es zu Behinderungen durch Gegenstände auf der Fahrbahn. Wir bleiben noch auf der A3. Regensburg in Richtung Nürnberg. Fahr auch zwischen den Anschlussstellen Nittendorf und Laber besonders vorsichtig. Hier kommt es zu Behinderungen aufgrund eines Unfalles auf der Fahrbahn. Wechseln wir zum Schluss noch zur A93 Weiden in Richtung Regensburg. Hier kommt es zwischen Ponholz und Regenstauf zu Behinderungen wegen einer Nachtbaustelle auf der Fahrbahn.
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6: Jetzt in der Nacht ist es mit 14 Grad angenehm frisch und es bleibt trocken. Morgen auch nochmal Sonne pur bei über 30 Grad. Der Wettertrend. Am Dienstag legen wir auch nochmal ein paar Grad zu. Es kann mitunter auch Sommergewitter geben.
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2: Hier die wichtigsten Meldungen von den Straßen bei uns in der Region. Fahr auf der A3 Regensburg in Richtung Nürnberg besonders aufmerksam. Zwischen Nittendorf und Laber kommt es zu Behinderungen aufgrund eines Unfalles. Wechseln wir zur A93 Weiden in Richtung Regensburg. Hier kommt es zwischen Brunholz und Regenstauf zu Behinderungen wegen einer Nachtbaustelle.
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5: Jetzt in der Nacht ist es mit 14 Grad angenehm frisch und es bleibt trocken. Morgen auch nochmal Sonne pur bei über 30 Grad. Der Wettertrend, am Dienstag legen wir auch nochmal ein paar Grad zu. Es kann mitunter auch Sommergewitter geben.
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2: Hier die aktuellen Meldungen von den Straßen bei uns in der Region. Fahr auf der A93 Weiden in Richtung Regensburg vorsichtig. Zwischen Brunholz und Regenstauf kommt es zu Behinderungen wegen einer Nachtbaustelle.
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5: Jetzt in der Nacht ist es mit 14 Grad angenehm frisch und es bleibt trocken. Morgen auch nochmal Sonne pur bei über 30 Grad. Der Wettertrend, am Dienstag legen wir auch nochmal ein paar Grad zu. Es kann mitunter auch Sommergewitter geben.

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1: Ich bin Hendrik Daum. Bundespräsident Steinmeier hat das Reformpaket der Bundesregierung begrüßt. Im ZDF-Sommerinterview sagte er, mit den Beschlüssen sei die politische Blockade überwunden worden.
2: Es könnte sein, dass wir gerade eine neue Phase in der Politik der Koalition erleben. Will sagen, dass man die Selbstblockade innerhalb der Koalition aufgehoben hat, aufgelöst hat und hoffentlich aus den beschlossenen Paketen, die jetzt auf dem Weg sind, auch die Lust an der Gestaltung zurückgewinnt.
1: Arbeitgeber und Gewerkschaften rief Steinmeier auf, den Reformkurs zu unterstützen. Für viele Alleinerziehende könnte es künftig weniger Unterstützung vom Staat geben. Bundesfamilienministerin Prien will den Unterhaltsvorschuss nur noch bis zum 16. Geburtstag eines Kindes zahlen. Als Grund nennt sie die Sparvorgaben für den Bundeshaushalt. Scharfe Kritik an den Plänen kommt vom Deutschen Kinderhilfswerk. Wie gesund Bayerns Wälder noch sind, wird in den kommenden Wochen erneut untersucht. Die Forstverwaltung nimmt dafür rund 16.000 Bäume im Freistaat unter die Lupe. Hintergrund sind die Folgen von Klimawandel, Trockenheit und Hitze. Im vergangenen Jahr wiesen fast 40% der untersuchten Bäume deutliche Schäden auf. Tennisprofi Alexander Zverev hat das Finale von Wimbledon verloren. Gegen den Weltranglisten-Ersten Jannik Sinner unterlag er in einem hochklassigen Match mit 1:3 Sätzen. Zverev war zunächst in Führung gegangen, ehe Sinner ausglich und dann auch den dritten Satz gewann. Anschließend kam es zum Tiebreak im vierten Satz, den der Italiener mit 6:4 für sich entschied. Trotz der Niederlage gibt es für Zverev auch Positives. Durch den Einzug ins Wimbledon-Finale rückt der Hamburger ab morgen in der Weltrangliste auf Platz 2.
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4: Hier die wichtigsten Meldungen von den Straßen bei uns in der Region. Fahr auf der A93 Weiden in Richtung Regensburg vorsichtig. Zwischen den Anschlussstellen Punholz und Regenstauf kommt es zu Behinderungen wegen einer Nachtbaustelle.
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6: Jetzt in der Nacht ist es mit 14 Grad angenehm frisch und es bleibt trocken. Morgen auch nochmal Sonne pur bei über 30 Grad. Der Wettertrend. Am Dienstag legen wir auch nochmal ein paar Grad zu. Es kann mitunter auch Sommergewitter geben.
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2: Hier die wichtigsten Meldungen von den Straßen bei uns in der Region. Fahr auf der A3 Passau in Richtung Regensburg besonders aufmerksam. Zwischen Kirchroth und Wörth an der Donau-Ost kommt es zu Behinderungen durch Gegenstände auf der Fahrbahn. Wechseln wir zur A93 Weiden in Richtung Regensburg. Hier kommt es zwischen Brunholz und Regenstauf zu Behinderungen wegen einer Nachtbaustelle auf der Fahrbahn.
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4: Jetzt in der Nacht ist es mit 14 Grad angenehm frisch und es bleibt trocken. Morgen auch nochmal Sonne pur bei über 30 Grad. Der Wettertrend, am Dienstag legen wir auch nochmal ein paar Grad zu. Es kann mitunter auch Sommergewitter geben.

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1: Ich bin Hendrik Daum. Bundespräsident Steinmeier hat das Reformpaket der Bundesregierung begrüßt. Im ZDF-Sommerinterview sagte er, mit den Beschlüssen sei die politische Blockade überwunden worden. Das allein reiche aber nicht aus. Entscheidend sei, dass die Reformen auch für mehr Wirtschaftswachstum sorgten. Nur dann könne die Politik neues Vertrauen gewinnen. Auch Arbeitgeber und Gewerkschaften rief Steinmeier auf, den Reformkurs zu unterstützen. Für viele Alleinerziehende könnte es künftig weniger Unterstützung vom Staat geben. Bundesfamilienministerin Prien will den Unterhaltsvorschuss nur noch bis zum 16. Geburtstag eines Kindes zahlen. Als Grund nennt sie die Sparvorgaben für den Bundeshaushalt. Scharfe Kritik an den Plänen kommt vom Deutschen Kinderhilfswerk. Wie gesund Bayerns Wälder noch sind, das wird in den kommenden Wochen erneut untersucht. Die Forstverwaltung nimmt dafür rund 16.000 Bäume im Freistaat unter die Lupe. Hintergrund sind die Folgen von Klimawandel, Trockenheit und Hitze. Im vergangenen Jahr wiesen fast 40% der untersuchten Bäume deutliche Schäden auf. Der Hamburger Tennisprofi Alexander Zverev hat die Krönung seines starken Wimbledon-Turniers verpasst. Zverev verlor das Endspiel gegen den italienischen Weltranglisten-Ersten Jannik Sinner in 4 Sätzen mit 7:6, 6:7, 3:6 und 4:6. Doch trotz der Niederlage gibt es für Zverev gleichzeitig allen Grund zu feiern, denn durch den Einzug ins Wimbledon-Finale rückt er ab morgen in der Weltrangliste auf Platz 2.
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2: Hier die wichtigsten Meldungen von den Straßen bei uns in der Region. Wenn du gerade auf der A93 Weiden in Richtung Regensburg unterwegs bist, fahr zwischen den Anschlussstellen Punholz und Regenstau vorsichtig. Hier kommt es zu Verzögerungen wegen einer Nachtbaustelle.
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3: Jetzt in der Nacht ist es mit 14 Grad angenehm frisch und es bleibt trocken. Morgen auch nochmal Sonne pur bei über 30 Grad. Der Wettertrend, am Dienstag legen wir auch nochmal ein paar Grad zu. Es kann mitunter auch Sommergewitter geben.
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1: Hier die aktuellen Meldungen von den Straßen bei uns in der Region. Fahr auf der A93 Weiden in Richtung Regensburg vorsichtig. Zwischen Brunholz und Regenstauf kommt es zu Behinderungen wegen einer Nachtbaustelle.

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1: Ich bin Hendrik Daum. Bundespräsident Steinmeier begrüßt die von der Koalition beschlossenen und angestoßenen Reformen. Endlich ist etwas Wichtiges passiert, sagte Steinmeier im ZDF-Sommerinterview.
2: Es könnte sein, dass wir gerade eine neue Phase in der Politik der Koalition erleben. Will sagen, dass man die Selbstblockade innerhalb der Koalition aufgehoben hat, aufgelöst hat und hoffentlich aus den beschlossenen Paketen, die jetzt auf dem Weg sind, auch die Lust an der Gestaltung zurückgewinnt. Das ist das, was mindestens erforderlich ist, um diesen Weg der Reformen fortzusetzen.
1: Gleichzeitig betonte Steinmeier, dass es entscheidend sei, dass die Reformen auch für mehr Wirtschaftswachstum sorgten. Nur dann könne die Politik neues Vertrauen gewinnen. Für viele Alleinerziehende könnte es künftig weniger Unterstützung vom Staat geben. Bundesfamilienministerin Prien will den Unterhaltsvorschuss nur noch bis zum 16. Geburtstag eines Kindes zahlen. Als Grund nennt sie die Sparvorgaben für den Bundeshaushalt. Scharfe Kritik an den Plänen kommt vom Deutschen Kinderhilfswerk. Wie gesund Bayerns Wälder noch sind, das wird in den kommenden Wochen erneut untersucht. Die Forstverwaltung nimmt dafür rund 16.000 Bäume im Freistaat unter die Lupe. Hintergrund sind die Folgen von Klimawandel, Trockenheit und Hitze. Im vergangenen Jahr wiesen fast 40% der untersuchten Bäume deutliche Schäden auf. Der Hamburger Tennisprofi Alexander Zverev hat die Krönung seines starken Wimbledon-Turniers verpasst. Zverev verlor das Endspiel gegen den italienischen Weltranglisten-Ersten Jannik Sinner in 4 Sätzen mit 7:6, 6:7, 3:6 und 4:6. Doch trotz der Niederlage gibt es für Zverev gleichzeitig allen Grund zu feiern, denn durch den Einzug ins Wimbledon-Finale rückt er ab heute in der Weltrangliste auf Platz 2 vor.
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3: Hier die wichtigsten Meldungen von den Straßen bei uns in der Region. Fahr auf der A93 Weiden in Richtung Regensburg vorsichtig. Zwischen Punholz und Regenstauf kommt es zu Verzögerungen wegen einer Nachtbaustelle.
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4: Sobald die Sonne da ist, gibt sie Vollgas. Nach dem Sommerwochenende geht's heiter weiter mit über 30 Grad. Der Wettertrend, morgen bleibt's auch heiß, es kann dann auch mal gewittern. Und auch am Mittwoch bleiben es über 30 Grad. Nachts bleibt es aber vorerst erholsam kühl.
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hier die aktuellen Meldungen von den Straßen bei uns in der Region. Fahr auf der A93 Weiden in Richtung Regensburg vorsichtig. Zwischen Brunholz und Regenstauf kommt es zu Verzögerungen wegen einer Nachtbaustelle.

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1: Ich bin Hendrik Daum. Der Konflikt zwischen den USA und dem Iran um die Straße von Hormuz ist erneut eskaliert. Nach Angaben des Pentagon führten die USA zuletzt rund 140 Attacken auf militärische Ziele im Iran durch. Auch zur Stunde laufen demnach Angriffe. Teheran reagierte mit Attacken auf Ziele in den Golfstaaten Kuwait, Katar und Oman. Auslöser der erneuten Gefechte war eine iranische Attacke auf ein Handelsschiff in der Straße von Hormuz. Bundespräsident Steinmeier hat das Reformpaket der Bundesregierung begrüßt. Im ZDF-Sommerinterview sagte er, mit den Beschlüssen sei die politische Blockade überwunden worden. Das allein reiche aber nicht aus. Entscheidend sei, dass die Reformen auch für mehr Wirtschaftswachstum sorgten. Nur dann könne die Politik neues Vertrauen gewinnen. Auch Arbeitgeber und Gewerkschaften rief Steinmeier auf, den Reformkurs jetzt zu unterstützen. Angesichts der andauernden Hitze fordert die bayerische Grünen-Fraktionschefin Schulze 200 Millionen Euro aus dem Länderfinanzausgleich für Klimaanlagen in Schulen, Kitas, Kliniken und Altenheimen auszugeben. Das Geld solle direkt und unbürokratisch an die Kommunen gehen, um den Hitzeschutz zu verbessern. Gerade Kinder und Senioren leiden besonders unter den hohen Temperaturen. Der Hamburger Tennisprofi Alexander Zverev hat die Krönung seines starken Wimbledon-Turniers leider verpasst. Zverev verlor das Endspiel gegen den italienischen Weltranglisten-Ersten Jannik Sinner in 4 Sätzen mit 7:6, 6:7, 3:6 und 4:6. Doch trotz der Niederlage hat Zverev gleichzeitig allen Grund zu feiern, denn durch den Einzug ins Wimbledon-Finale klettert er jetzt in der Weltrangliste auf Platz 2.
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2: Hier die aktuellen Meldungen von den Straßen bei uns in der Region. Fahr auf der A93 Weiden in Richtung Regensburg vorsichtig. Zwischen Ponholz und Regenstauf kommt es zu Verzögerungen wegen einer Nachtbaustelle.
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3: Sobald die Sonne da ist, gibt sie Vollgas. Nach dem Sommerwochenende geht's heiter weiter mit über 30 Grad. Der Wettertrend, morgen bleibt's auch heiß, es kann dann auch mal gewittern. Und auch am Mittwoch bleiben es über 30 Grad. Nachts bleibt es aber vorerst erholsam kühl.
0: Punkt. 2 Uhr. 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